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1: Hier ist der Antritt, der Fahrrad-Podcast auf Detektor FM mit der ersten September-Ausgabe 2026. Mein Name ist Gerolf Meyer und ich begrüße euch zu dieser Ausgabe, in der ich mit euch mal kurz in die Alpen fahre, zumindest akustisch. Denn ich bin Anfang dieser Woche in Garmisch-Partenkirchen gewesen und habe dort auf einer Veranstaltung für Fahrradhändlerinnen und Fahrradhändler mit Amelie Suttner vom Netzwerk Women in Cycling gesprochen. Denn Women in Cycling, die haben im Juni eine neue Studie zu Frauen und ihrer Wirtschaftskraft im Fahrradmarkt veröffentlicht. Und sie sagen, gestützt auf ihre Studie, dass diese Wirtschaftskraft von Frauen systematisch unterschätzt wird. Woran sie das festmachen und was das bedeutet, darüber habe ich mit Amelie gesprochen und das Gespräch dazu könnt ihr hier hören. Ich habe es aufgezeichnet und mein Kollege Tim Schmutzler hat es geschnitten und ich wünsche euch viel Spaß damit.

0: Herzlich willkommen zu einer Live-Ausgabe des Fahrradpodcasts Antritt hier auf dem Satzbike-Festival in Garmisch-Partenkirchen. Mein Name ist Gerolf Meyer und ich mache seit über 10 Jahren den Fahrradpodcast Antritt auf detektor.fm. Der Antritt befindet sich auf einer unendlich langen Reise durch die Fahrradwelt und wir beschäftigen uns mit allen möglichen Fahrradthemen von Sport und Technik über Planung und Politik zu Alltag, Geschichte und noch vielem mehr. Wir erscheinen jeden Freitag. Man findet uns unter detektor.fm/antritt und auf allen üblichen Podcast-Plattformen. Und heute findet man mich hier unterhalb der Skischanzen auf dem Satzbike-Festival in Garmisch-Partenkirchen. Ich habe eben kurz nachgedacht, ob ich schon mal an so einem Ort einen Podcast moderieren durfte. Ich glaube es nicht. Auf jeden Fall ist das hier unter meinen Top 3 Locations von Aufnahmesituationen. Und dieses Festival überhaupt und dieser Podcast, die werden unterstützt von Linexo, dem Anbieter für Fahrrad- und E-Bike-Versicherungen sowie Dienstrad-Leasing, und neben Schutz und Service engagiert sich Linexo in der Initiative Women in Cycling und für die Themen Diversität und Teilhabe im Radmarkt. Wir haben als Podcast die Arbeit von Women in Cycling im Antritt zum Beispiel schon im Juli 2025 mit Isabel Eberlein und Angela Franke thematisiert. Und in dieser Ausgabe greifen wir das Thema wieder auf, denn es gibt eine neue Studie aus dem Juni 2026. Sie heißt Frauen, der unterschätzte Wachstumshebel. Und sie beschäftigt sich mit dem Wirtschaftsfaktor Frau im deutschen Fahrradmarkt. Und jetzt habe ich schon so viel gesagt und freue mich, dass ich endlich darüber sprechen kann mit Amelie Suttner. Amelie ist Soziologin und Stadtplanerin. Sie hat diese Studie zusammen mit anderen koordiniert. Sie leitet die Geschäftsstelle von Women in Cycling Germany. Und ich sage ganz herzlich Hallo, Amelie. Willkommen unter den Sprungschanzen.
1: Hallo, Gerolf. Sehr besonderen Ausblick, den wir hier heute haben. Ich bin ganz begeistert. Schön, dass wir heute hier sind.
0: Amelie, ihr habt da diese Studie veröffentlicht, ich habe schon gesagt, im Juni 2026, und ihr schreibt in eurer Studie, Frauen würden als entscheidende Zielgruppe systematisch unterschätzt. Woran macht ihr das fest?
1: Nun ja, also vielleicht noch ein kurzer Hintergrund zu der Studie. Es ist tatsächlich, wir von Women in Cycling Germany, wir sind ein Netzwerk für Frauenstern in der deutschen Fahrradbranche. Uns gibt es auch auf europäischer Ebene und in verschiedenen anderen europäischen Ländern. Wir haben ein Jahrestreffen im Januar veranstaltet, wo es um Frauen und Leadership im Handel ging. Und dort haben wir dann nochmal rausgefunden, wie viel Prozent sozusagen machen eigentlich Frauen als Kunden im Fahrradhandel aus. Und dann waren da ganz viele Expertinnen vor Ort und dann haben wir gemerkt so, vielleicht fehlen da tatsächlich die Zahlen und sozusagen, was ist eigentlich das Umsatzpotenzial, was Frauen derzeit in der Fahrradbranche für den Fahrradmarkt bedeuten. Und dort wollten wir dann nochmal rein und deswegen haben wir uns dann zusammen mit der IFH Köln, das ist ein Institut für Handelsforschung, zusammengetan und haben gesagt, okay, wir haben jetzt eine Timeline von knapp 4 Monaten. Wir würden gerne auf der Eurobike eine neue Studie veröffentlichen, wo wir genau diese Zahlen eben präsentieren möchten. Wie viel Prozent des Marktumsatzes entfallen denn auf die Frauen und was ist denn da für ein Hebel und was ist da auch noch für ein Potenzial für die deutsche Fahrradwirtschaft? Und da haben wir uns dann unter anderem mit verschiedenen, also IFH-internen Daten konnten wir reanalysieren, aber wir haben unter anderem eben auch in der deutschen Fahrradwirtschaft herumgefragt und nach zusätzlichen Daten gefragt, unter anderem, wie gesagt, jetzt hier auch von Linexo hat welche bereitgestellt oder auch Altheos.
0: Du hast es eben schon gesagt, Frauen machen 51% der Bevölkerung aus, aber sie haben nur 38% Anteil am Umsatz in der Fahrradbranche. Interessiert sich die Fahrradbranche einfach weniger für Frauen oder woran liegt das?
1: Das würden wir eben so gar nicht sagen. Also vielleicht klar, was du auch am Anfang meintest, wir sagen natürlich, die Frauen werden da weniger angesprochen, aber können einfach genau diesen Wirtschaftshebel auch darstellen. Und wir sagen, ja, es ist kein Nachfrageproblem von der Zielgruppe Frau da, sondern es ist ein Zugangs- und ein Anspracheproblem. Und das wollen wir eigentlich mit der Studie auch zeigen. Es ist ganz viel Potenzial bei der Zielgruppe Frau da. Wir müssen sie bloß besser erreichen. Und das wollen wir aufzeigen. Und die Studie ist tatsächlich auch als, ich nenne es mal, als Weckruf gedacht, als Werkzeug für die Branche und auf keinen Fall ein Anklagebrief, sondern wir wollen zusammen mit der Branche arbeiten. Wo können wir hin? Wo kommen wir her? Und wie können wir die Frauen in ihrer ganzen Ausprägung, in den verschiedenen Clustern, da kommen wir gleich auch nochmal drauf, die Studie auch identifiziert, wie können wir die Frauen nochmal besser ansprechen, dass einfach sozusagen mehr Fahrräder inklusive Services, Zubehör, sowas wie Versicherungen, sowas wie Accessoires, nochmal mehr an die Frauen auch verkauft wird.
0: Wenn du sagst, es ist ein Anspracheproblem und Frauen wollen eigentlich Fahrrad fahren oder wollen mehr Fahrrad fahren oder wollen mehr Umsatzanteil haben und die Fahrradbranche, die will ja naturgemäß auch Fahrräder verkaufen und gern auch mehr, ist es letztlich ein Kommunikationsproblem, also wie gegenüber Frauen kommuniziert wird. Ist das die Übersetzung für dieses Anspracheproblem? Weil es klingt für mich so, als würden beide Seiten eigentlich wollen.
1: Ich würde ich auch sagen. Es ist ja so ein bisschen, wer spricht denn wen an? Und natürlich sind halt die Fahrradbranche, wie auch generell die Mobilitätsbranche, ist ja einfach sehr männlich geprägt. Das haben wir schon in der anderen Studie, die eben letztes Jahr erschienen ist, wo du wahrscheinlich dann mit Isabel und Angela auch drüber gesprochen hast, wo wir eben sagen, wie viele Frauen arbeiten in der deutschen Fahrradbranche? Genau, stand letztes Jahr und wir wollten jetzt eben schauen, können wir denn zusätzlich, also wirklich, wir reden hier und die Studie hat sozusagen, schaut sich Status 2025 an mit Ist-Zahlen, aber rechnet eben auch Prognosen bis 2030 für den Fahrradmarkt auf und da schauen wir eben an, hey, was können wir denn jetzt, was haben wir jetzt für Stellhebel, die wir ad hoc ändern können, um tatsächlich dieses Umsatzvolumen bis 2030 zu erhöhen. Und da reden wir, da kann ich gar nicht, vielleicht schon mal die Zahlen droppen, da sprechen wir eben von einem Umsatzvolumen von bis zu 950 Millionen.
0: Zu den Hebeln würde ich gern ein bisschen später im Gespräch kommen. Vorher möchte ich gern mit dir über Cluster sprechen, denn ihr habt 5 verschiedene Cluster identifiziert innerhalb der Zielgruppe Frauen im Fahrradmarkt. Welche sind denn das?
1: Genau, da habe ich mich natürlich als studierte Soziologin gefreut. Da freut sich mein Marktforschungsherz. Es ist tatsächlich so, die Frauen oder die Cluster innerhalb der Zielgruppe Frauen, die kommen vom Forschungsinstitut, also von der IFH Köln. Die haben eben gesagt, Frauen sind nicht einfach nur eine Zielgruppe, sondern wir müssen da nochmal dezidierter reingehen, wen sprechen wir wie an. Und genau, vielleicht gehe ich da mal kurz drauf ein. Also 18 Prozentpunkte fallen auf die Zielgruppe von Passion-Driven Riders. Das heißt, Fahrrad gehört hier zum Lebensstil, es ist eine hohe Zahlungsbereitschaft. Diese Frauen sind sehr technikaffin, sie sind sehr performancegetrieben. Es wird allerdings eben auch, wie gesagt, 18% ist relativ hoch, aber da wird dann auch errechnet, das Wachstumspotenzial ist relativ gering oder etwas geringer, dadurch, dass diese Frauen sich ja schon vielerlei Hinsicht sehr mit Fahrrad beschäftigen und einfach schon sehr involviert sind. Dann gibt es die Gruppe von Safety-Seeking Riders. Das ist tatsächlich die größte Gruppe mit 26%. Die haben eine hohe Motivation, fühlen sich aber durch Sicherheitsbedenken, beispielsweise durch fehlende Infrastruktur im Straßenverkehr. Die fühlen sich dadurch ein bisschen begrenzt und die können wir eigentlich nochmal besser motivieren. Da ist ein sehr hohes Wachstumspotenzial, gerade wenn man eben Argumente wie Vertrauen und wie gesagt auch Verkehrssicherheit wirklich als sehr großes Argument dort nochmal bedient. Dann haben wir das Cluster von Service-Oriented Riders. Das sind 23%. Das sind Frauen, die nach viel Beratung suchen, nach Vertrauen, nach einer Rundum-Expertise, können aber auch sehr gut aktiviert werden und suchen tatsächlich einfach dieses persönliche Kundinnen-Händlerinnen-Verhältnis. Und das sind 23%. Also wir sprechen hier wirklich, das will ich nochmal kurz einhaken, von Safety-Seeking Riders und Service-Oriented, die zusammen auf 49% der Zielgruppe Frauen entfallen, die eigentlich noch hohes Wachstumspotenzial aufweisen. Dann haben wir Inconsistent Riders, das sind 9%, die sind eher preisgetrieben, da ist dann eher so ein rationale Gründe, fahre ich Fahrrad, was ist das Nutzen? Hier ist tatsächlich hohes Potenzial für eben HändlerInnen oder auch für Servicedienstleister, dass man sagt, hey, was ist das hohe Potenzial durch einfach wirklich Vereinfachung von Informationen, einfach sagen, das ist der klare Nutzen, den wollen wir so kommunizieren. Und dann noch die Gruppe von Low Involvement Riders, wo wir ausgerechnet haben, die haben aber die wenigste Aktivierung und das geringste Wachstumspotenzial, die dort anfallen.
0: Du hast es eben schon gesagt, die Safety-Seeking, Service-Oriented sind 49% zusammen und das sind die, bei denen ihr diesen Hebel seht. Passion-Driven, weil sie sich schon so stark identifizieren und schon so viel Umsatz wahrscheinlich auch machen, fallen die da raus.
1: also nicht unbedingt rausfallen, aber sind jetzt nicht unbedingt, können noch nicht mehr so sehr aktiviert werden, wie tatsächlich eben die anderen beiden Gruppen zusammen.
0: Ja, war von mir schräg formuliert. Also sie sind nicht im Fokus, wenn wir darüber sprechen, wer kann aktiviert werden. Und du hast vorhin auch Hebel genannt. Welche Hebel wären denn das? Mir ist zum Beispiel auch aufgefallen, Safety Seeking, du hast Straßenverkehr, Infrastruktur angesprochen. Liegen diese Hebel jetzt nur im Bereich der Fahrradbranche oder der klassischen Fahrradbranche und des Handels und allen möglichen anderen Abteilungen der Fahrradbranche sozusagen? Oder liegen die vielleicht auch außerhalb, wenn ich auf sowas wie Infrastruktur schaue?
1: Natürlich beides, aber es ist schon sehr wichtig, gerade für HändlerInnen und für die Fahrradbranche zu verstehen, dass eben sehr viele Hebel tatsächlich in der Fahrradwirtschaft, in der Branche selbst liegen, dass man eben nicht darauf warten muss und auch kann, dass die Kommunen beispielsweise neue Fahrradwege bauen. Darum geht es gar nicht, sondern wir sagen wirklich, wir haben die Zielgruppe Frauen, die sagen, wir suchen ein sicheres Bike, das perfekt an die eigene Körpergröße angepasst ist. Ich suche vielleicht auch einen neuen Helm, ich will ein neues Schloss, ich will einfach ein Fahrrad, mit dem ich gerne fahre, was auf mich abgestimmt ist, mit dem ich mich sicher fühle. Und das sind ja alles Beratungspunkte, die im Fahrradhandel liegen und die tatsächlich, und das kommt eben auch aus der Studie raus, dass sich genau die Frauen eben auch gerne im Handel beraten lassen und auch dort gerne informieren. Also wir haben die Zahl von 51% der Frauen, die sich in ihrem privaten Umfeld informieren, die dort sich Informationen einsammeln von Freundinnen, von Geschwistern, welche Fahrräder bereits gefahren werden, aber dass man eben auch sagt, nee, der Handel hat da ganz viel Wissen und sozusagen die Beratung endet nicht beim Fahrradkauf, sondern da kann man eben auch nochmal rein und beispielsweise, und da vielleicht dann nehme ich mal jetzt mal einen kurzen Beispiel für den Hebel, dass man sagt, ja, man hat ein Wartungsservice-Produkt, wo man heißt, einmal im Jahr wird einfach zurück zum Fahrradhändler, zu der Werkstatt gegangen, dort wird nochmal das Fahrrad durchgecheckt. Das sind genau Produkte, die diese Gruppe an Zielgruppe Frauen gerne haben möchte.
0: Jetzt sind so Hebel oder Werkzeuge wie Beratung oder so Servicetermine sind ja auch welche, die sind schon vorhanden, die werden ja schon gemacht von Händlern. Wenn da trotzdem diese Lücke noch besteht, könnte man sich ja fragen, okay, wären die vielleicht nicht richtig gemacht? Also ist da wieder das ein Anspracheproblem? Also wie wird quasi diese Leistung erbracht? Oder würdest du sagen, das wird generell zu wenig gemacht? Es wird zu wenig auf individuelle Räder beraten.
1: Ich würde eher sagen, dass da auf jeden Fall nochmal, gerade auch im Handel, nochmal ganz konkret hingeschaut werden kann. Dass man eben sagt, werden Frauen im Laden aktiv angesprochen oder werden sie mitgedacht als potenzielle Kundinnen? Habe ich vielleicht nicht sozusagen konkret mit dem Fallbeispiel der Frau, die in meinem Laden kommt, ein Fahrrad kaufen möchte, habe ich dort nochmal nachgefragt. Was ist das Nutzungsbedürfnis dahinter? Was sind die Wünsche? Erzählt sie vielleicht von weiten Wegen am Wochenende oder erzählt sie vielleicht von vielen Alltagsstrecken? Das sind einfach unterschiedliche Nutzungsbedingungen, auf die gehört und auf die dann auch aktiv eingegangen werden kann und die ja dann sozusagen auch verschiedene Customer Journeys der verschiedenen Kunden einfach auch beeinflussen. Deswegen würde ich sagen, ich glaube, es geht ganz viel darum zu sagen, sehe ich die Zielgruppe Frau als eine oder sehe ich sie eben konkretisiert auf verschiedene Frauen, die nach Beratung fragen und danach wird eben schon gefragt.
0: Du hast mir meine nächste Frage schon vorweggenommen. Du hast die Customer Journey erwähnt. Was ist die Customer Journey? Auf die geht ja in der Studie auch ein.
1: Genau, also es geht ja wirklich darum zu schauen, inwiefern sozusagen, wie wird sich informiert von Informationen zu Kaufentscheidungen und dann auch tatsächlich Fahrradkauf. Und da haben wir eben rausgefunden, dass die Frauen stark persönlich und vertrauensbasiert sich informieren. Wie gesagt, schon diese 51%, die sich bei Freundinnen oder Familie an der Kaufentscheidung orientieren. An dem Fall will ich einmal kurz sagen, dass Männer haben gesagt, sie machen das nur zu 39%. Also da ist wirklich ein krasses Gap, dass da eigentlich auch nochmal reingegangen werden kann. Genau, das grundsätzlich sagen, vor dem Kauf ist es die persönliche Beratung. 50% sagen, dass das wichtig ist. Probefahrt 43%, also wirklich so dieses, ich will testen, ob dieses Fahrrad zu mir passt, ob ich mich damit wohlfühle. Da sind wir dann wieder genau in diesem Sicherheitsbedürfnis und einfach sozusagen, ist das auf mich abgestimmt, auf das Bedürfnis, wie ich fahren möchte. Und genau, als Kaufkriterien sind einfach Preis und Passform mit am wichtigsten. Die perfekte Körper, also Anpassung und optimale Anpassung an den Körper ist zum Beispiel 48%, geben das als sehr wichtig an. Und auch nochmal auch der Punkt, dass man sagt, man informiert sich über den Gebrauchtmarkt, weil 64% der Frauen würden ein hochwertiges Gebrauchtrad kaufen, wenn es, wie gesagt, dann auch wieder perfekt zu ihnen passt und zu den eigenen Bedürfnissen. Dass Preis natürlich schon weiterhin ein Kaufargument ist, aber dass wir sagen, da ist wahnsinnig viel Potenzial, wenn wir richtig beraten und vielleicht auch nochmal sozusagen das Spektrum erweitern an Möglichkeiten des perfekten Fahrrads.
0: Habt ihr sowas abgefragt wie Zufriedenheit mit der bisherigen Beratung, also quasi wie die bisherige, die aktuelle Customer Journey so aussieht und was da verbesserungswürdig wäre?
1: Da müsste ich jetzt nochmal in die 72-seitige Studie reinspringen, aber ich würde sagen, wir fragen tatsächlich, also wir haben ja auch verschiedene Expertinnen und Experten befragt und zum Beispiel hatten wir dort eine, Tina Totsch, die Filialleiterin von Emotion in Hannover ist. Tatsächlich ist es genau, was eben Tina Totschs Argument war so ein bisschen, wir sprechen ganz konkret mit den Frauen, die vor Ort zu uns kommen. Wir wollen verstehen, was ist deren Bedürfnis, was ist deren Nutzen und dahingehend beraten wir. Einfach nochmal ganz tief reinzugehen und sich auch Zeit zu nehmen und eben zu verstehen, das ist Teil der Kaufentscheidung. Das beeinflusst, welches Fahrrad am Ende gekauft wird. Und da kommen wir dann auch wieder zu den Clustern zurück, hier Service Oriented und Safety Seeking, die tatsächlich auch so quasi diese Ausprägung als Zielgruppe haben, die sagen, ich will diese Beratung, ich will mich nochmal darüber informieren und ich will mich sozusagen beraten lassen. Und tatsächlich, eine von den beiden Zielgruppen sagt dann einfach auch, es geht mir darum, wenn ich diese Beratung sinn- oder zielgerichtet bekomme, kaufe ich auch dieses Fahrrad. Und da glaube ich, sozusagen, man hat dann diesen Kaufabschluss basierend auf den Informationen, die ich als Händlerin, als Händler aktiv mitgebe und dann eben auch zum Beispiel kombiniert mit zusätzlichen Accessoires, zusätzlichen Leistungen, die ich vielleicht auch einfach noch als Händler mit vertreiben kann.
0: Man muss bei Klischees immer so ein bisschen vorsichtig sein, damit man sich nicht selbst irgendwie das Klischee nicht ständig wieder verstärkt. Aber ein Klischee, was ich im Kopf habe, ist trotzdem der Fahrradhändler, in dessen Werkstatt ein Mechaniker steht. Ich kenne auch sehr gute Fahrradmechanikerinnen und ich weiß, dass es die gibt. Aber allein von meiner eigenen Empirie, von den Fahrradläden, die ich so kenne, die ich besuche, ist es schon so einfach ganz klar, dass die Mehrzahl der Leute, die solche Läden betreiben und die in den Läden angestellt sind und die dort arbeiten und die letzten Endes den Kontakt mit den Kundinnen und Kunden haben, das sind Männer. Und meine Frage an dich ist einfach, spielt das eine Rolle für Frauen?
1: Was wir gehört haben, ja, ich will mich jetzt aber nicht so weit aus dem Fenster lehnen, dass das die Studie auf Daten basiert so wiedergibt. Also wir haben schon erfahren, dass natürlich, und ich glaube, das wäre tatsächlich noch eine andere erweiterte Studie, ist dann eher Mystery Shopping, dass man in diese Richtung geht, wo man dann genau sozusagen sowas erforschen kann, zu sagen, so wie ist die Ansprache, fühle ich mich als Frau angesprochen, fühle ich mich da gut beraten. Aber ich glaube noch was, worauf du ja auch eingehst, ist nochmal, wie vielleicht auch Technik oder komplex ist eine Beratung, die ich auch als Händlerin, als Händler gebe. Sozusagen nicht nur, ich konzentriere mich auf die Bedürfnisse der Kundin, sondern auch, wie wird darüber gesprochen? Rede ich genauso, dass es auch verstanden wird? Oder kann ich vielleicht auch in meinen Ausführungen zum Fahrrad Komplexität reduzieren? Kann ich vielleicht einfach in Lösungen denken, anstatt zu erzählen, wie toll dieser Antrieb ist? Dann muss ich über die Technik reden oder kann ich die Technik als den Lösungsbaustein sehen? Dann sind wir nämlich wieder genau da. Es ist eine Kommunikation und es ist, glaube ich, ganz wichtig zu sagen, mit wem rede ich und wie will ich auch darüber sprechen. Und das ist ja wirklich auch eine Stellschraube, die jeder und jede individuell sich einfach hinterfragen kann. Rede ich einfach gerne über den Antrieb, weil ich selbst ganz begeistert davon bin? Oder kann ich vielleicht der Kundin erzählen, das hat den Nutzen für dich, das bringt dich nochmal 2 Tage später musst du das Fahrrad erst aufladen. Ist eine andere Kommunikation, kommt im Endeffekt auch selber raus, dass dann dieser Antrieb der beste ist.
0: Ja, und vor meinem inneren Auge ist jetzt schon wieder jemand aufgetaucht, nicht der Fahrradhändler, sondern so Freundinnen und also die ich habe und Frauen, die ich kenne, die sehr technikaffin sind, die es natürlich auch sagen würden, so, Moment mal, also du kannst mit mir auf jeden Fall über diese Scheibenbremse, über diese Schaltung oder so, über sowas...
1: Das steht sich ja nicht entgegen.
0: Es ist eigentlich völlig logisch. Also genauso wie es bei Männern welche gibt, die kennen sich mit der Technik aus und dann gibt es welche, die interessiert das überhaupt nicht, so ist es eigentlich auch bei Frauen.
1: Ganz genau, also kann man vielleicht auch nochmal so modern sagen, so keine One-Size-Fits-All-Kommunikation, sondern genau einfach dann auch wieder auf die Zielgruppe spezifisch und zu sagen, ja, was für ein Verkaufsgespräch möchte ich gerade führen? Wie du auch selbst sagst, wenn eine Frau, die vielleicht dann performance-driven ins Radgeschäft kommt und sich selbst bestens auskennt, toll, habe ich ein super Gespräch, kann vielleicht fachsimpeln. Oder aber ich habe jemanden, die sagt so, ich würde gerne ein neues E-Bike kaufen, ich kenne mich aber nicht aus. Und dann ist das ja sozusagen die neue Basis, auf der ich dann auch sprechen muss. Und ich glaube, dass man da einfach, wie du auch sagst, so die Zielgruppe einfach nicht sagt, das ist die Zielgruppe Frau, sondern das sind viele verschiedene Personen. Und das auch nochmal zu verstehen, die brauchen verschiedene Ansprache. Und da ist dann auch extrem viel Wachstum. Und da sind wir dann wieder einfach Zahlen. Da ist einfach auch extrem viel Marktpotenzial zu holen, weil sich die Leute verstanden und auch wirklich aktiviert fühlen. Und da dann wieder die Frage, denke ich die Frau als Zielgruppe mit oder spreche ich sie tatsächlich konkret an oder die Zielgruppen in dem Fall.
0: Das ist auch das, was ich jetzt hier so ganz spontan aus diesen letzten Minuten quasi so mitnehme, dass ich, weil wir ja über diese Halo gesprochen haben, ne, und gesagt haben, okay, es findet ja auch schon Beratung statt, individuell, aber das eigentlich die Frage ist so, spreche ich das konkret an? Also schaue ich konkret, wo dieser Bedarf ist und wo vielleicht wie viel in Richtung des Safety Seeking, wie viel in Richtung Service Oriented geht, dass man sich diese Frage vielleicht konkret stellt. Du hast vorhin genannt, was für ein Potenzial da drin steckt, laut der Studie. Möchtest du das bitte nochmal?
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0: Ausführen.
1: Genau, wir haben uns, was ich ja schon meinte, wir haben Stand jetzt von den Zahlen und wir schauen uns das Marktpotenzial bis 2030 an. Wo wir wirklich davon sprechen, es ist ein zusätzliches Marktpotenzial von 310 Millionen bis 570 Millionen. Wenn wir nur auf die Fahrräder schauen, dann schauen wir uns jetzt mal den gesamten Markt an, zusätzlich mit anderen Produkten, mit anderen Dienstleistungen, Bekleidung, Zubehör, XYZ. Dann sprechen wir von einem Umsatz plus von bis zu 950 Millionen, was möglich ist.
0: Bis 2030.
1: Ganz genau.
0: Das ist ja...
1: Nur durch die Aktivieren der Zielgruppe Frau. Und das muss man, glaube ich, nochmal sagen. Da ist der Hebel. Also weil sonst haben wir, oder von den Zahlen von der IFH basierend, ist sonst eigentlich kaum Wachstumspotenzial in der Fahrradbranche, ist eigentlich Stagnation. Und das heißt, wir haben eine Zielgruppe, die hat Lust, Fahrrad zu fahren, die ist motiviert, die ist schon aktiviert. Wie gesagt, 49% der Frauen fahren schon auch viel Fahrrad. Aber da kann ich doch nochmal mehr reingehen und sagen so, hey, wir sehen euch, da ist noch was zu holen und dann, wie heben wir es denn jetzt? Und das vielleicht dann auch nochmal als von uns als Netzwerk auch nochmal wirklich der Aufruf an, dass wir gerne mit der Fahrradbranche dazu nochmal weitere Daten auch erheben möchten. Wir haben die Studie jetzt innerhalb von wenigen Wochen, Monaten auf den Weg gebracht. Da ist noch so viel, über was man sprechen kann, wo man nochmal tiefer reingehen kann, wo wir auch wirklich sagen, hey, das wollen wir zusammen erarbeiten. Was sind Stellschrauben? Wer hat gute Ideen? Wie können wir da nochmal weiter, um tatsächlich sozusagen dieses Potenzial einfach zusammen als Branche zu heben?
0: Ja, und gerade wie du sagst, in Zeiten der Stagnation ist das natürlich eine große Summe. Ganz konkret, wenn man sich weiter damit beschäftigen möchte, aus verschiedenen Gründen, die man dafür ja haben kann. Also man kann es sehen, man kann einfach an dem Umsatz interessiert sein, man kann einfach sowieso an Repräsentanz von Frauen interessiert sein und daran, dass mehr Frauen Fahrrad fahren. Was passiert mit der Studie und wie kann man mit euch daran arbeiten? Was macht Women in Cycling? Beratet ihr in die Richtung?
1: Naja, also wir sind ja an eine gemeinnützige Stiftung angedockt als Netzwerk. Wir sind ein ehrenamtliches Netzwerk. Das heißt, viele Frauen arbeiten in der Fahrradbranche. Wir haben aber auch Radsportlerinnen, die sich bei uns beispielsweise engagieren. Wir haben natürlich Händlerinnen, Servicedienstleisterinnen XYZ aus dem Tourismus. Wir arbeiten aber auch mit kommunalen Frauen. Das heißt, wirklich das komplette Spektrum ist dann abgedeckt. Und wir sagen schon, das ist jetzt einfach eine Datengrundlage für den deutschen Fahrradmarkt. Von dem ausgehend, wir jetzt eben sagen, was sind es für Stellschrauben für den Handel da, für die Hersteller da, für Produktentwicklung beispielsweise auch. Und da sagen wir eben, ja, wir sind als Netzwerk gerne ansprechbar. Wir wollen da gerne auch unsere Expertise. Natürlich, wir sind über 700 Frauen, die aktiv in Deutschland in diesem Netzwerk mitarbeiten. Dass wir sagen, ja, wir wollen da was weiterentwickeln. Wir wollen da gerne auch Leitfäden mitentwickeln. Genau, aber da sind wir jetzt auch genau gerade einfach mit dabei, dass wir in den kommenden Wochen und Monaten einfach sagen, ja, sprecht uns an. Die Studie ist jetzt seit 2 Monaten frei verfügbar. Wer Zeit hat, kann sich da gerne durch diese 70 Seiten durchwälzen, aber eben genau die Gespräche suchen, um zu sagen, ich komme aus dem Bereich, ich will hier noch mehr lernen. Oder aber auch einfach vielleicht die Möglichkeit, hey, mit den Daten, die wir jetzt aus der Studie haben, was können wir vielleicht auch für Nachfolgestudien einfach nochmal mit auf den Weg bringen? Und da sind wir offen.
0: Und auch bei den Studienleserinnen und Lesern gibt es ja unterschiedliche Zielgruppen. Es gibt auch eine Kurzversion der Studie, die hat nur 10 Seiten. Die Leute werden also auch abgeholt. Und wer diese Studie lesen möchte, der kann das zwar jetzt nicht direkt hier unter der Sprungschanze tun in Garmisch-Partenkirchen. Aber wenn ihr dieses Gespräch als Podcast hört, dann könnt ihr das machen. Ich habe die Studie in den Shownotes verlinkt. Ich habe auf Women in Cycling natürlich auch verlinkt. Und ich sage dir, Amelie, ganz vielen Dank dafür, dass du uns hier einen Einblick gegeben hast in die Studie. Und wünsche euch viel Erfolg bei eurer weiteren Arbeit.
1: Vielen Dank, danke für die Einladung, hat viel Spaß gemacht und offener Aufruf. Wir freuen uns auch an alle Frauen, die heute hier sitzen, ob als Privatperson, ob im Business-Kontext, die gerne auch einen Button von uns haben möchten und uns aktiv supporten. Ich sind heute auch ein paar aus dem Münchner Hub, unter anderem eben ich, die hier angereist sind und einfach sagen, ja, sprecht uns an. Wir sind viele und wir haben Lust, aktiv mitzuarbeiten und von daher, schön, dass wir heute hier sind.
0: Für das Interview mit Amelie habe ich dort in Garmisch-Partenkirchen eine halbe Stunde Zeit gehabt und mir ist schon klar, dass es zu dem Thema noch mehr zu sagen gäbe. Interessant wäre zum Beispiel auch, inwiefern es an den Produkten selbst liegt, dass Frauen weniger Anteil am Umsatz in der Fahrradbranche haben. Aber wie gesagt, hat sich die Veranstaltung an Händlerinnen und Händler gerichtet und dementsprechend haben wir uns inhaltlich auch in der Richtung orientiert. Und wenn euch die Studie interessiert, dann schaut einfach in die Shownotes. Dort habe ich euch die entsprechende Seite verlinkt, auf der ihr die Voll- und auch die Kurzversion findet. Und wenn wir mal 2 Schritte zurücktreten, dann ist bei dem Thema natürlich klar, dass es noch mehr Gründe für mehr Frauen auf dem Rad gibt als den Umsatz, den sie bringen können, der aber natürlich für die Fahrradwirtschaft interessant ist. Amelie hat es angesprochen, Fahrradinfrastruktur spielt bei der Entscheidung für oder gegen das Fahrrad auch eine große Rolle. Und wenn ihr an der Einschätzung und Verbesserung der Infrastruktur bei euch vor Ort interessiert seid, dann schaut doch mal beim Fahrradklimatest des ADFC vorbei. Der hat gerade Anfang September begonnen. Er läuft bis zum 30. November und das Ziel des ADFC ist es, mit dem Fahrradklimatest die Fahrradfreundlichkeit von Kommunen aus gleich 3 Perspektiven einschätzbar und sichtbar zu machen. Es gibt einen Test für Erwachsene, ganz neu in diesem Jahr auch eine eigene Umfrage für junge Menschen zwischen 10 und 20 Jahren und es gibt auch einen Fahrradklimatest für Vertreterinnen und Vertreter von Kommunen mit mindestens 5000 Einwohnerinnen und Einwohnern. Die Teilnahme ist kostenlos, sie dauert nur ein paar Minuten und es ist eine Möglichkeit, Fahrradinfrastruktur einzuschätzen und damit im besten Fall auch zu ihrer Verbesserung beizutragen. Der Fahrradklimatest wird alle 2 Jahre durchgeführt und die Ergebnisse dieser 12. Ausgabe, die wird es im Frühjahr 2027 geben und bis dahin gibt es aber auch noch einige Ausgaben dieses Podcasts. Am kommenden Freitag, dem 11. September, erscheint die nächste Folge. Ihr erreicht uns unter antritt@detektor.fm und auf Instagram und Mastodon und ich sage vielen Dank für die Aufmerksamkeit und wünsche euch gute Fahrt. Bis dann, ciao.

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2: 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Sie hat den Traum vieler Menschen gelebt, angestellt, verheiratet, Münchner Vorort, Doppelhaushälfte. Das Problem? Es ist irgendwann nicht mehr ihr Traum und sie wagt mit knapp 50 den Neuanfang, geht den Schritt in die Selbstständigkeit und verwirklicht, trotz aller Hürden, ihren unternehmerischen Traum. Wie es dazu kam und wie gut das alles klappt, darüber sprechen wir in dieser Folge genauer. Mein Name ist Rabea Schlotz, ich übernehme ab dieser Folge für meine Kollegin Anja Bolle die Moderation hier im Flopcast und ich freue mich, dass ihr zuhört.
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2: Wir haben ja hier im Flopcast schon mit einigen Menschen gesprochen, die sich früh selbstständig gemacht haben. Bei Maike Schumacher ist das anders. Sie studiert zunächst Tanz und Gymnastik an der Bode-Schule in München, wird nach dem Studium angestellt, hat einen sicheren Job, ist verheiratet und zieht in eine Doppelhaushälfte in einem Münchner Vorort. Was für die einen nach dem idealen Leben klingt, entpuppt sich für Maike Schumacher irgendwann aber als goldener Käfig, wie sie es bezeichnet. Also wagt sie den Neustart mit Ende 40 und krempelt ihr Leben um. Auch das Angestellten-Dasein gibt sie auf und wird selbstständig. Sie wohnt heute in Berlin, nennt sich Bewegungsbotschafterin und hat ein besonderes Tanzprogramm entwickelt. Das trägt den Namen Tanz dich glücklich und mittlerweile geht sie damit sogar auf Tour. Außerdem hat sie einen eigenen Podcast, ausgebuchte Tanzkurse und vor allem immer gute Laune und unglaublich viel Energie, wie ihr sicherlich auch gleich hören werdet. Über den Weg in die Selbstständigkeit, die persönlichen und unternehmerischen Herausforderungen und wie man sich Sorgen von der Seele tanzen kann, über all das sprechen wir jetzt gemeinsam. Herzlich willkommen im Flopcast, Maike Schumacher.
1: Hallo Rabea, ich freue mich, dass ich hier sein darf.
2: Ja, ich freue mich auch, dass du da bist. Lass uns doch erstmal ganz von vorne anfangen. Ich habe es ja eben schon erwähnt, bis vor ein paar Jahren hast du den Traum vieler Menschen gelebt, wenn ich das so sagen darf. Wieso hast du denn dein Münchner Vorortleben und die Festanstellung aufgegeben? Also du warst verheiratet, du hast in einer Doppelhaushälfte bei München gewohnt, du hattest einen sicheren Job. Für dich war das offensichtlich nicht der Traum.
1: Neulich hat eine Freundin erst zu mir gesagt, Maike, du bist aus dem goldenen Käfig geflogen. Und das klingt zwar echt ein bisschen abgedroschen, aber genauso hat sich's angefühlt. Und das Verrückte daran ist, den goldenen Käfig habe ich mir ja selbst so gestaltet. Ich dachte, dass wenn alles im Außen ganz wunderbar glänzt, dass mein Inneres auch glänzt. Also dass mein Wohlgefühl, dass mein Glück zu mir selber und einfach ja mein ganzes Selbstbewusstsein, dass das dann funktioniert. Aber ich habe dann festgestellt, da hilft ganz viel im Außen gar nichts, wenn es innerlich nicht das Wohlgefühl auslöst, das man gerne hätte. Und dann habe ich einfach Nägel mit Köpfen gemacht. Einfach war es nicht, aber ich war an einem Punkt angekommen, wo es für mich definitiv nicht mehr hätte weitergehen können. Ich dachte, ich baue dieses Haus, ich ziehe da mit meinem Ex-Mann ein, wir werden glücklich bis an unser Lebensende. Mega kitschig, aber das sind natürlich auch so Gedanken, die man hat, wenn man so ein großes Projekt macht. Und die Hoffnung natürlich auch. Mhm. Und als ich dann da drin saß, so ein paar Jahre später, habe ich gedacht, warum stellt sich dieses Gefühl nicht ein? Heute weiß ich natürlich, heute bin ich viel schlauer und größer und älter, dass ich das jetzt weiß. Aber damals wusste ich das noch nicht und da musste die Veränderung her.
2: Du hast eben schon diesen goldenen Käfig angesprochen. Mhm. Hattest du denn so einen Aha-Moment, in dem du entschieden hast, da musst du jetzt raus, da musst du ausbrechen oder war das eher so ein schleichender Prozess?
1: Beides gleichzeitig. Mhm. Also es war von Anfang an dann ein schleichender Prozess, aber ich hatte auch wirklich einen ganz krassen Aha-Moment. Ich habe, als ich 12 Jahre alt war, meine Mama verloren und die war damals 43. Und ich weiß nicht, jeder, der seinen Elternteil verliert, habe ich zumindest gehört mit den Menschen, mit denen ich drüber gesprochen habe, die haben nachgerechnet, wie alt bin ich oder wann ist der Zeitpunkt, wo es bei mir hätte sein können. Mhm. Und ich hatte dann mir ausgerechnet, wann ich also in dem Alter wäre, wo sie gestorben ist. Und ein Jahr zuvor, das war wirklich am Tag genau, wusste ich, okay, also in einem Jahr wäre ich an meiner Mutter ihrer Stelle, würde ich da sterben. Und ich habe mir diese kitschige Frage gestellt, was würdest du tun, wenn du wüsstest, du hättest noch ein Jahr zu leben? Das sind ja, kommt in ganz vielen Filmen vor und es ist ja auch so eine, ja, so eine Frage, die man mal so ganz leicht stellt. Aber für mich war sie halt ernst, weil ich wusste, ich war damals dabei, es kann passieren, dass man stirbt. Und es hat mich im Mark und Bein erschüttert, weil die Antwort war, würdest du so weitermachen wie jetzt? Und ich hatte die noch nicht mal im Kopf fertig formuliert und es kam ganz klar, auf gar keinen Fall.
2: Das ist aber unfassbar radikal. Also wenn, ich würde das jetzt mal auch so ein bisschen als Lebenskrise bezeichnen. Du selber hast ja auch einen Podcast. Da kommen wir später vielleicht auch noch drauf zu sprechen. Und wenn andere eine Lebenskrise haben, dann holen die sich vielleicht irgendwie ein Cabrio, machen eine Weltreise, suchen sich ein neues Hobby. Und du hast ja dein komplettes Leben umgekrempelt und zwar ziemlich schnell. Also du hast dich getrennt, du hast gekündigt, du bist umgezogen. Unfassbar radikal. Hättest du das selbst erwartet, dass du das machst?
1: Tatsächlich nicht, nein. Also es war radikal, ja, wenn du mir das jetzt so aufzählst und erzählst, merke ich das gerade selber. Aber es ist natürlich nicht von heute auf morgen passiert. Mhm. Also die Trennung war vorher schon abzusehen, es hat sich drauf angebahnt. Die Liebe, uns ist die Liebe abhanden gekommen. Auf dem Weg Richtung Glück, einfach, ja, wie es manchen Paaren einfach passiert. Das hat allein schon 2 Jahre gedauert, bis ich dann wirklich gesagt habe, okay, dann kam dieser Tag im November, du musst was ändern. Dann habe ich den Schritt eben gemacht und den Entschluss gefasst. Erstmal trennen, erstmal raus. Mir wurde ein Einzimmer-Apartment beziehungsweise ein WG-Zimmer angeboten. Da konnte ich dann rein. Da habe ich 4 Jahre gelebt in München, in diesem Zimmer, in dieser WG. Und dann bin ich nach Berlin gegangen und das ist auch schon wieder 4 Jahre her. Das heißt, dieser ganze Prozess, also wenn man das mal zusammenrechnet, ging er wirklich schleichend und das waren so insgesamt dann 10 Jahre. Und ich habe mal gehört, dass eine Veränderung eines Menschen nur dann stattfindet durch Einsicht oder durch Schmerz. Also wenn der Schmerz groß genug ist, dass man dann in eine Veränderung geht. Und das war bei mir so. Also ich war wahnsinnig unglücklich. Ich hatte richtige Seelenschmerzen, was ich da auch meinem Mann antue und was ich mir mit diesem Leben, das ich so aufrechterhalte, antue. Das ging einfach nicht mehr weiter. Und dann wurde es radikal, ja.
2: Würdest du denn dann sagen, dass du bis zu diesem Zeitpunkt oder an diesem Zeitpunkt gescheitert bist, mit der Ehe, mit der Doppelhaushälfte, mit dem Traumberuf Tanzlehrerin, den ja viele auch haben. Ist das ein Scheitern?
1: Also in dem Moment, wo das alles passiert ist, ja. Ganz klar, ja. Also gerade das Haus bauen und mir, ich hatte ja gedacht, ich baue mir ein Leben auf. Es wird schön. Es wird ein Traum und das ist das, was alle haben wollen. Ja, ich höre heute noch junge Menschen, die sagen, ah, Mensch, und ich würde auch so gern Haus bauen und heiraten. Das ist ja so ein Klischee. Und ich habe wirklich gedacht, das funktioniert. Sonst hätte ich das ja nie gemacht. Ich habe ja nicht aus lauter Jux und Dollerei zu meinem Ex-Mann gesagt, komm, lass das Haus bauen, mal ausprobieren, ob es lustig wird. Ja, sondern da war natürlich, das war klar, könnte ich auf den Knopf drücken und sagen, hey, es hätte alles funktioniert, würde ich da heute auch draufdrücken. Es war ein toller Mann, der einfach, ja, wo es aber gescheitert ist. Es ist einfach wirklich gescheitert. Und das hat auch echt einen Moment gedauert, bis ich mir das eingestehen konnte, dass ich auch scheitern darf.
2: Das höre ich unfassbar gerne. Ich habe nämlich auch gerade ein Haus gekauft mit meinem Mann.
1: Oh nein!
2: Oh je! Wir sind doch mitten in der Renovierung und es ist mutmachend auf jeden Fall. Aber der gute Teil kommt ja jetzt quasi noch, muss man ja auch sagen. Denn wir springen mal ein bisschen in der Zeit. Du hast eben schon die WG angesprochen. Ist ja auch ein krasser Sprung von, ich wohne mit meinem Ehemann zusammen zu, ich ziehe in eine WG. Dann bist du Mitte 40, wohnst in so einer WG. Wie waren denn so deine ersten Gedanken, als du realisiert hast, ich habe das echt gerade gemacht?
1: Ja. Also da habe ich wirklich gedacht, ach du Scheiße. ich möchte aber noch ganz kurz zu dem Hausbau sagen, weißt du, es kann auch richtig gut gehen. Es kann auch richtig gut gehen und ja, ich sage auch heute noch,
2: bei uns geht's natürlich gut.
1: Ja, und ich sage auch heute noch, ich bin so dankbar um die Erfahrung, die ich gemacht habe. I've been there, I've done that, I bought the T-Shirt und jetzt weiß ich, das ist halt einfach nichts für mich.
2: Ja.
1: Und ich bin dann in dieses WG-Zimmer gegangen, weil das war einfach eine Option. Es war gerade da, mir wurde das angeboten. Ich hatte gar keine Chance, als wirklich selbstständige oder als alleinstehende Frau mir eine eigene Wohnung in München zu suchen. Das kostet so viel horrendes Geld.
2: Und das war vor klar, 10 Jahren schon, ne?
1: Genau, Genau. Es war klar, das geht nicht, du nimmst dieses WG-Zimmer. Ich fand es auch sehr schön, nicht alleine zu sein, dieses Zusammenwohnen mit unterschiedlichen MitbewohnerInnen hat wirklich toll, es hat wirklich Spaß gemacht, es war eine gute Zeit für mich und ich habe in ganz, ganz schnell dann schon gemerkt, dass eine Äußerlichkeit oder das Luxus oder das wirklich Besitz außenrum nicht zu meinem Glück beitragen wird. Und das habe ich schnell gemerkt und dadurch war es auch nicht kein großer Schmerz. Ich hatte dieses Haus. Das Verrückte ist, es ist ja eine Doppelhaushälfte. Mein Bruder wohnt in der anderen Hälfte und immer noch, wenn ich heute ihn besuche, fahre ich in mein altes Zuhause und es fühlt sich nicht so an, als hätte ich einen Schmerz damit. Gar keinen. Also ist alles gut gelaufen, wie es war.
2: Na, zum Glück. Weil man muss ja sagen, du hast nicht nur diese Doppelhaushälfte verlassen, sondern du hast ja auch deinen Job gekündigt. Wie gesagt, ich möchte das nochmal betonen, alles auf einmal. Aber du bist ja nicht in eine komplett andere Branche gegangen, sondern du bist dem Tanzen ja treu geblieben. Warum denn also die Kündigung? Ich meine, ist Tanzen dann nicht Tanzen?
1: Also die Kündigung belief sich ja auf einen anderen Job. Ich habe ja in einem Büro gearbeitet und war Assistentin und habe Buchhaltung und Controlling gemacht, um Geld zu verdienen, weil ich bis zu dem Zeitpunkt mit meinen Tanzstunden kein Geld verdient habe. Also ich habe Geld verdient, ich habe dafür etwas bekommen, aber es war nicht möglich, davon zu leben. Ich habe in Fitnessstudios unterrichtet, wird man nach Stundenlohn bezahlt und der ist jetzt nicht so exorbitant und man kann ja auch keine 40 Fitnessstunden die Woche unterrichten, sondern maximal 6. Und ich habe dann versucht, so ein bisschen in die Selbstständigkeit reinzuschnuppern in München, habe mich da aber wahnsinnig schwer getan, weil die Überzeugung der Leute, weil ich mache ja nicht irgendeinen Tanzunterricht, sondern ich unterrichte ja freies Tanzen. Also ich entlocke den Menschen mit meinem Tanzunterricht ja etwas. Also man braucht ein offenes Herz, um zu mir zu kommen und man braucht auch ein bisschen Mut. Weil ich schon das eine oder andere einfach ausprobiere, um zu gucken, was es mit den Menschen macht. Und da war in München irgendwann mal die Fahnenstange, das Ende der Fahnenstange erreicht. Und die Räumlichkeiten waren viel zu teuer und da habe ich dann irgendwann gesagt, nee, so geht es nicht.
2: Aber das heißt, bei dir lernt man keine Tanzchoreografie oder irgendwelche bestimmten Schritte, sondern du machst die Musik an und dann machen alle so ein bisschen, was sie denken? Oder wie muss man sich das vorstellen?
1: Ja, nicht ganz so, aber also von außen betrachtet könnte man das so meinen, ja. Ich habe ganz lange Choreografie unterrichtet und bei Choreografie ist ja einfach das Erfolgserlebnis, wer macht die Trainerin am besten nach? Und dann geht man glücklich raus. Und das habe ich irgendwann mal gemerkt, das geht ja gar nicht. Ich habe dann eine Methode gelernt, um Leute anzuleiten, frei zu tanzen. Ich kann nicht einfach in den Raum gehen und sagen so, los, tanz! Dann passiert überhaupt nichts. Ja, dann wird die Unsicherheit nur noch größer. Das ist wirklich awkward. Also das kann man niemandem antun. Sondern ich führe die Menschen ganz sensibel mit sehr, sehr viel Fingerspitzengefühl erstmal in ihren Körper. Wir sind ganz viel abgelenkt davon. Heutzutage vor allem durch alles im Außen, ja, nicht mit unserem Körper uns zu beschäftigen. Und da braucht es erstmal einen Moment, bis man an seinen Füßen, bis man in seinem Körper ankommt. Dann benutze ich die Gruppendynamik, die Emotion der Musik, den Rhythmus, den Flow, teilweise auch die Lyrik, die ein Lied mit sich bringt und übersetze das den Menschen in Bewegung. Also ich weiß genau, was es zu tun gibt. Es ist eine laute Bewegung, eine leise, eine zärtliche, eine wilde, eine große, eine kleine. Und dann leite ich die ganze Stunde sozusagen demnach an. Und es klickt in jeder einzelnen Person einfach was anderes an. Wir speichern alle unsere Emotionalitäten körperlich auch ab und ich lock sie dir raus.
2: Das erinnert mich so ein bisschen an Contemporary Dance, wo man ja auch so ein bisschen die Musik aufnimmt und in Tanz übersetzt, allerdings auch meistens choreografiert. Aber ich habe so das Gefühl, so ein bisschen ähnlich, oder?
1: Ähnlich, auf jeden Fall, auf jeden Fall. Ich habe natürlich das Rad damit nicht neu erfunden. Ich habe eine Ausbildung gemacht, da habe ich das Ganze gelernt. Und habe das so auf meine Sprache übersetzt. Ich bin ja ein sehr offener Mensch. Ich bin sehr begabt, Menschen in Bewegung mitzureißen und mit meiner Energie abzuholen. Und das sind so meine kleinen, ja, noch so Zaubertricks obendrauf. Also, dass es wirklich auch eine freie Sache ist, weil jeder kann nur tanzen, wie er tanzt, nicht wie ich.
2: Du hast gesagt, du hast 4 Jahre dann noch in München verbracht als selbstständige Tanzlehrerin, sage ich jetzt einfach mal. Aber so richtig losgegangen ist es da noch nicht. Woran hat es gelegen? Wollen die Münchner nicht frei tanzen oder was war der Struggle?
1: Ich bekomme immer so ein bisschen Ärger von meinen Ehemaligen, ob es denn wirklich daran lag. Aber ich muss ganz klar sagen, ja, Leute, es tut mir nicht leid, aber ja. Ich musste mich in München immer beweisen. Also mir wurde auch nicht so geglaubt, wenn ich sage, hey, ich mache das und das. So, Mensch, komm doch mal vorbei, zeig mir das mal. Ich bin echt ein paar Wochen in Berlin, lerne eine ganz tolle Frau kennen, die ein wunderschönes Studio in Berlin hat. Ich erzähle ihr eine Minute davon, wer ich bin, und sie schlägt mir sofort vor, das in ihrem Studio anzubieten. Also hier sind die Menschen in Berlin viel aufgeschlossener und es geht viel leichter und die haben auch Lust auf was Neues. In Bayern ist es doch ein bisschen so, und jetzt sage ich was ganz gescherzt, aber was der Bauer nicht kennt, das frisst er halt einfach nicht. Und es ist, wie es ist. Also ja, es geht besser, es ist schon besser. Ich habe mir sagen lassen, die Mühlen malen schneller, aber ja. Ja, und die Räumlichkeiten waren da auch extrem teuer und es war einfach alles nicht so leicht. Hier helfen mir auch ganz viele Menschen. In Berlin ist einfach, hier ist auch, wird ganz sich groß auf die Fahne geschrieben, sich gegenseitig zu supporten. Das kannte ich vorher so nicht.
2: Aber du hast es ja trotzdem 4 Jahre durchgehalten. Hattest du denn dort trotzdem irgendwie Hilfe oder wie hast du das geschafft? Also wenn du sagst, das Studio war so teuer, Wohnen war unfassbar teuer, dann waren die Münchner noch ein bisschen skeptischer. Wie hast du das Ganze dann umgesetzt in München?
1: Das ist echt eine gute Frage. Es ist auch, glaube ich, mein größtes Talent ist mein Durchhaltevermögen. Ist alles andere ist keine Option. Das ist einfach ein riesengroßes Talent und eine Begabung, die ich da habe. Und ich wusste schon immer, es fehlt nur irgendwas. Irgendwas fehlt, dass der Knoten platzt. Und ich habe auch in München natürlich noch zugearbeitet, weil es gar nicht anders ging. Also ich habe da auch dann immer noch im Büro gearbeitet und unterstützt, damit ich genug Geld verdienen kann. Ja, und ich wusste aber in mir drin, dieses Licht, das sagt ja, man sagt ja so oft, wenn auch gerade in einer Midlife-Crisis, was ist dein Talent, wo scheinst du am hellsten? Und es kam immer wieder auf meinen Tanzunterricht zurück. Und es war, also aufgeben ist einfach keine Option, Punkt.
2: Und du hast dann auch nicht aufgegeben, aber du bist weggezogen, nämlich nach Berlin, das haben wir schon gehört. 2020 war das. Was hast du dann in Berlin direkt gemacht? Diesmal hat es für eine eigene Wohnung gereicht, nicht mehr nur fürs WG-Zimmer. Ja. Und dann, was hast du von Berlin aus gestartet?
1: Ja, dann kam erstmal Lockdown. Ich hatte das sensationelle
2: Corona.
1: Glück.
2: Wir erinnern uns vage.
1: Also eine Tanzlehrerin, die Lust hat, große Gruppen zu unterrichten, und dann sind alle Türen geschlossen. Und da hatte ich noch das Glück, ich habe damals noch mit der Gruppe zusammengearbeitet, über die ich das freie Tanzen gelernt habe. Wir waren mehrere Frauen, die also auch so eine freie Tanzstunde anleiten. Und es gab mehrere von uns, die technisch sehr affin waren. Und wir haben sofort ein Internetprogramm eröffnet in den ersten 6 Wochen Lockdown und sind sozusagen damit gestartet. Und ich mittendrin und habe da ganz viel gelernt. Wir haben auch versucht, das weiterzumachen in den weiteren Lockdowns und haben dann auch Gebühren verlangt. Vorher war es auf Spendenbasis, und da wurde relativ schnell klar, die Leute sind nicht gewillt, dafür so groß Geld zu bezahlen, wenn das auf so ein breit gefächertes Team ausläuft. Und da habe ich relativ schnell gemerkt, die meisten Tickets werden bei mir verkauft. Und dann habe ich diesen ganz großen Schritt Ende 21 gewagt und habe mich alleine dann in die weite Flur gewagt und habe dann auch mit Online-Kursen erst angefangen. Das wurde dann ganz schnell ganz erfolgreich, weil ich das große Glück hatte, mit einer Life-Coach-Frau zusammenzuarbeiten, die eine sehr große Community hat. Und damit wurde Tanz dich glücklich geboren. Und das habe ich aber über ein Jahr online unterrichtet, habe mir das aufgebaut, deutschlandweit sogar. Und habe danach angefangen, in Berlin kleine Sessions zu geben und habe dann wirklich mich ausgeweitet und gehe auf Deutschland-Tour. Und ja, das mache ich heute auch noch und hatte vor 4 Wochen in München bei Fürstenfeldbruck, also in meiner alten Heimat, eine riesengroße Tanzsession mit 180 Leuten in einer gemieteten Halle und bin mit meinem eigenen Tanzprojekt zu Hause gewesen.
2: Da muss man ja sagen, dieser Lockdown-Moment, da hätte man ja auch dran scheitern können, ne? Stattdessen habt ihr das dann online gemacht, und ich stelle mir das furchtbar schwierig vor, weil du sagst ja, du willst die Leute dazu anleiten, sich selber zu bewegen.
1: Ja.
2: Das funktioniert aber natürlich in einer Gruppe viel, viel leichter, als wenn man alleine bei sich im Wohnzimmer steht. Wie wurde das denn aufgenommen?
1: Ich bin auch ganz fasziniert gewesen, dass es funktioniert. Wir haben es allerdings so gemacht, kennst du das noch früher, wenn du wirklich mal die Sau rauslassen wolltest, dass du deine Zimmertür zugemacht hast, total laut Musik aufgedreht hast, vielleicht noch mit Kopfhörern, und bei dir wirklich ungestört in deinem Zimmer abgespackt hast.
2: Mach ich heute das so noch. Gerne.
1: Ja, geil! Genau so war's. Und das Ganze einfach mit einer richtig super duper Playlist und einer Anleitung. Und
2: okay.
1: So hat es echt funktioniert. Wir hatten oder ich hatte dann teilweise in diesen Online-Zoom-Calls 80, 90, 100 Leute drin.
2: Krass.
1: Und dann siehst du dich ja auf dem Bildschirm und jeder flippt zu Hause aus. Man hat ja da diese ganzen kleinen Kacheln. Und ich habe natürlich auch mit der Stimmung und dem, was ich sage, das war natürlich auch alles platziert. Mhm. Ja, ich mache da nicht luftikusfrei hinaus, oh, jetzt ein bisschen tanzen und jetzt klatschen wir meistens schön, sondern wirklich mal, guck mal, was passiert, wenn du deine Arme in die Luft reißt und reißt sie nach oben. Und dann siehst du auf dem Bildschirm, alle Leute reißen auf den gleichen Schlag zur Musik die Arme nach oben und es gibt auch dieses Gruppengefühl und es entsteht genau das Gleiche.
2: Mhm. Okay,
1: sehr faszinierend.
2: Cool. Mhm. Ja, also ich kann das auf jeden Fall nur teilen, also auch jetzt, wenn ich irgendwie genervt bin oder so, dann erstmal laute Musik über Kopfhörer und dann einmal kurz ein bisschen tanzen. Ich mache das häufig auch beim Putzen.
1: Sehr schön.
2: Ich putze dann immer tanzen durchs Haus. Genau, von daher kann ich es auf jeden Fall nur empfehlen. Aber ich frage mich natürlich, wie sind die Leute denn dann auf dich aufmerksam geworden? Denn wenn wir uns doch mal zurück überlegen, Lockdown, keiner wusste, was ist Corona? Alle waren irgendwie nur damit beschäftigt, die Fallzahlen zu analysieren und Bananenbrot zu backen. Mhm. Und gleichzeitig sind ja auch unfassbar viele Angebote relativ schnell dann aufgetaucht, wie man von zu Hause sein Leben gestalten kann. Wie hat sich denn euer Konzept da durchgesetzt? Also wie habt ihr dafür geworben? Oder ich meine, du kannst ja nirgends hingehen und sagen, hallo, wir haben einen Workshop.
1: Das stimmt. Ja, wir haben das große Glück gehabt. Also wir haben alle zusammengelegt sozusagen und unser Tool war Social Media. Also sowohl Facebook, Instagram, dann haben wir Newsletter verschickt. Jede Trainerin hatte in ihrer Ecke ihre Leute sitzen und dann hat sich das relativ schnell multipliziert. Wir haben einen Radiosender auch angeschrieben, wir hatten den Bayerischen Rundfunk auch eingeladen und da waren natürlich alle auch, haben sich gefreut über eine neue Idee, mal was anderes als wirklich nur die Fallzahlen studieren, sondern mal raus aus dem Kopf, rein in den Körper und das auch noch übertanzen. Und es war dann wie so ein Lauffeuer. Es hat sich wirklich tatsächlich rumgesprochen. Das waren dann auch Leute, die gesagt haben, oh komm, beste Freundin, einer darf zu Hause sein, wir machen das bei mir zu Hause. Dann hat sich diese Gruppe wieder geteilt und dann ging das eigentlich relativ schnell. Und dann hatte ich eben dieses Glück, dass ich mit dieser Life-Coach-Frau nochmal eine Multiplikatorin hatte, weil die auf Instagram sehr populär war. Und heutzutage ist es ja eine Währung. Instagram ist eine Währung und Instagram eine Aufmerksamkeit da ist halt einfach sensationell und so hat's funktioniert.
2: Kannst du denn vielleicht erklären, warum das funktioniert? Also ich merke es ja bei mir selber, es funktioniert, man hat danach irgendwie bessere Laune, aber warum denn? Ich meine, du beschäftigst dich jetzt schon sehr, sehr, sehr lange mit Tanzen. Was macht dieses freie Tanzen, dieses ich mache mir jetzt Musik rein und lass einfach mal alles raus, was macht das mit dem Körper? Warum wird man davon glücklich, wie dein Programm ja auch heißt?
1: Ja, das Tolle an unserem Körper ist, dass er das ganz von alleine macht. Mhm. Also das Glück ist an der Hüfte mit uns verbunden. Das Verrückte ist, man kann vor Glück tanzen. Ja, das kennst du bestimmt auch, dass man die Arme hochreißt. Aber unser System funktioniert auch andersrum. Das heißt, ich kann übers Tanzen ins Glück kommen. Das ist die einfachste Erklärung bei der ganzen Sache. Und ich glaube, für jeden, der jetzt zuhört, das macht auch absolut Sinn. Weil wenn man schlechte Laune hat, funktioniert es genauso, sich aus seinem Kopf rauszuholen ins Wohlgefühl. Mhm. Die ganzen Synapsen, Serotonin springt automatisch an. Unsere Zellen, die schwingen. Ja, und wenn man diese Schwingung auch noch im Rhythmus multipliziert, veranstaltet man mit sich selber eine innerliche Party. Mhm. Und man streut sich sozusagen in sein ganzes System Konfetti übers Tanzen. Das klingt jetzt alles sehr einfach, aber das Verrückte ist, genauso einfach ist es auch.
2: Es ist so ein bisschen wie Runner's High, ne? Also wenn man joggt, dann werden ja auch Endorphine freigesetzt. Also wenn man lang genug läuft.
1: So genau, also beim Tanzen geht es ein bisschen schneller.
2: Hat vielleicht.
1: Ja. Ich bin keine Laufperson, also ich weiß nicht, was ein Runner's High ist. Soweit bin ich noch nie gekommen. Aber beim Tanzen geht's halt einfach um einiges schneller und man muss sich nicht dazu verausgaben, sondern der Körper macht es von ganz alleine. Und wenn man das mit einem Wohlgefühl macht und so einem Genuss und so richtig seinen eigenen Tanzstil auspackt, ja, das ist ja wie eine Kunstform, dann belohnt einen der Körper damit mit eben genau den Glückshormonen.
2: Das Ganze funktioniert ja nicht nur in Berlin. Du hast es eben schon selbst angesprochen. Du gehst ja mittlerweile mit diesem Tanzprogramm auf Tournee quasi schon. Mhm. Bis zu 180 Leute, hast du eben schon gesagt, selbst in München. Mhm. Das heißt wahrscheinlich anderswo sind es vielleicht sogar noch mehr. Wie kann man sich das dann vorstellen? Ist das einfach so ein bisschen wie Großraumdisco und du motivierst? Oder I don't know, wie läuft das ab?
1: Sehr schön. Sehr schön, hast du das gesagt. Nee, ist es nämlich gar nicht. Also okay. Es ist eine versteckte Tanztherapie. Mhm. Ich benenne es extra nicht so, weil das dann vielleicht die ein oder andere daran hindert, weil man denkt, oh mein Gott, die macht was mit mir, was ich nicht will. Das passiert natürlich nicht. Sondern es passiert alles nur so, wie du das möchtest. Ja, ich kann ja nur anbieten, ich bringe ein Tablett an Möglichkeiten mit allen schönen bunten Sachen drauf. Und jeder, der zu mir kommt, kann sich von diesem Tablett einfach ein Stückchen runternehmen und gucken, ob ihm oder ihr das gefällt oder nicht. Ich fange ganz ruhig an. Erstmal gibt's eine große Begrüßung. Die meisten kennen mich über Social Media oder über irgendeinen Radiobeitrag, den sie von mir gehört haben. Das heißt, es ist am Anfang erstmal ein ziemlich großes Hallo, dass sie mich zum ersten Mal live sehen und in Farbe. Und du bist ja nur 1,65 klein. Also so geht's schon mal los. Und dann freue ich mich, empfange die ganze Gruppe natürlich. Und dann fange ich sehr meditativ an. Also wirklich erstmal komm bei dir an, komm im Raum an. Finde erstmal den Punkt, auf dem du stehst und das bringt schon die meisten dazu, wirklich eher zu sich selber zu finden. Und dann habe ich ein Programm immer mit anderer Playlist vorbereitet, weil sonst wäre mir das viel zu langweilig, würde ich jede Session die gleiche Musik benutzen, dass ich sie so langsam reinbringe. Erstmal locke ich sie so langsam an und dann steigert sich das Ganze und beim vierten, fünften Lied brennt die Hütte. Also alle Arme sind in die Luft, es wird geschrien, gelacht, mitgesungen und so richtig aus sich rausgegangen. Und wenn das in der ganzen Gruppe passiert und vor allem mit so vielen Menschen, weiß man auch, okay, hier kann ich sein, wer ich bin. Hier hält mich niemand zurück. Hier muss ich mich nicht einschränken. Hier bin ich nicht zu wild. Auch selbst die, die ein bisschen kleinere Bewegung oder leisere Bewegungen machen möchten, passen ja in diese Gruppe rein. Mhm. Und das macht einfach was mit dir, deinem Wohlbefinden, deinem Selbstwertgefühl und deinem Selbstbewusstsein auch. Und dann lasse ich den ganzen Session, also eine Session dauert bei mir 90 Minuten. Es geht richtig zur Sache und dann mache ich aber auch ein paar intime Momente, wo du dich vielleicht selber neu entdeckst, wo du Sachen ausprobierst, die du vielleicht noch nie gemacht hast. Und dann mache ich so eine kleine Schatzkiste in dir auf und dann kannst du da auch da überlegen, ob du reingucken möchtest oder nicht. Und dann beende ich das Ganze in einem ganz ruhigen, wieder meditativen Moment, dass die ganzen Glücksfunken, die in dem Raum rumgeschwebt sind, auf dich niederrieseln und die du dann mit nach Hause nehmen kannst.
2: Und du betonst dabei ja auch, dass es dabei gar nicht so richtig um den Sport an sich geht, sage ich mal. Also viele betreiben ja auch Tanzen, um Kalorien zu verbrennen. Und man verbrennt ja beim Tanzen unfassbar viele Kalorien, einfach weil man den ganzen Körper benutzt. Aber du sagst, genau darum soll es nicht gehen. Warum nicht?
1: Genau, darum soll es nicht mehr gehen, weil das war die alte Maike. Das war die Fitness-Maike, das war die Gymnastik-Maike, die auf sowas geachtet hat, beziehungsweise dachte, dass das wichtig ist. Mhm. Und ich finde das aber gerade beim Tanzen nicht wichtig. Das passiert automatisch, da brauchen wir überhaupt nicht drüber nachdenken. Mhm. Also es passiert sowieso, es sind alle klitschnass. Jeder geht mit einer neuen Frisur nach Hause, vor lauter Abrocken, aber das spielt überhaupt gar keine Rolle, weil beim Tanzen dieses Feingefühl, das man für sich selber dabei entwickelt, viel, viel, viel wichtiger ist und viel, viel schöner, um darüber nachzudenken und das hinzuschauen, was es mit einem gemacht hat. Den Sport kann man woanders machen, da kann man schön ins Fitnessstudio gehen, da komme ich ja auch her, aber da möchte ich einfach nicht mehr zurück.
2: Dann möchte ich aber mal von dir wissen, was macht dich denn am Tanzen glücklich? Also was begeistert dich denn so?

0: eine sehr starke Willenskraft und ein sehr starkes Durchhaltevermögen. Und das haben bisher immer nur ArbeitgeberInnen abbekommen. Aber nie ich so richtig selber. Und ich habe viel Produkte verkauft. Ich war auch im Vertrieb tätig. Und da wurde sich halt immer auf die Maike verlassen, die das ja kann. Und ich habe irgendwann mal gesagt, ich möchte kein anderes Produkt mehr verkaufen, außer mich selber. Mhm. Weil ich jetzt weiß, was ich richtig, richtig gut kann. Und es wäre viel zu schade, um es nicht zu tun. Und obwohl man wirklich struggelt, immer wieder mit all den Kosten, mit wie geht's weiter, mit keiner Sicherheit, ja, dann, das kann einem schon wirklich auch Kopfzerbrechen bereiten. Aber das, was ich da erlebe und was ich für Feedback bekomme und wie sich's für mich anfühlt, wirklich mein Talent und mein Traum zu erfüllen, das ist unbezahlbar.
1: Hast du dann trotzdem manchmal Zweifel oder bereust du irgendwas an diesem Scheitern, das vor 8 Jahren stattgefunden hat?
0: Also ich zweifle so einmal die Woche, würde ich sagen.
1: Wer nicht?
0: Wer nicht? Eben, jetzt mal im Ernst, hätte ich doch. Aber ich bin kein Mensch, der irgendwas bereut. Ich glaube ganz fest daran, dass der Lebensweg genauso läuft, wie er sein soll. Und wie die Dinge passieren, so wie sie sein sollen, egal mit ihren allen Höhen und Tiefen. Und nein, ich bereue nichts, aber ich zweifle natürlich und dann denke ich mir wieder, okay, hier habe ich Tickets verkauft, nächster Termin für Fürstenfeldbruck steht schon an für nächstes Jahr. Ich fühle mich wie Billie Eilish, die auf Konzerttour geht. Also nein, es geht nur aufwärts damit und das wird dann dir, das stillt oder es macht die Zweifel sehr schnell, sehr leise.
1: Das heißt, du hast volle Hallen, du hast 15.000 Follower auf Instagram. Würdest du also sagen, Scheitern lohnt sich?
0: Ja, auf jeden Fall. Also die vollen Hallen, sie füllen sich jetzt eben gerade erst, weil dieser Schritt, diese neue Sichtbarkeit auf Instagram ist ja jetzt auch erst seit ein paar Wochen alt. Aber wenn man das Grinsen jetzt in meinem Gesicht auch hören kann, es lohnt sich auf jeden Fall. Auf jeden Fall, ja.
1: Und welche Pläne hast du dann für die Zukunft? Also was macht die neue Maike demnächst, 2024, 2025?
0: Weiter auf dem Weg gehen und gucken, wo er hinführt und die Hilfe annehmen, die mir da geboten wird und weiter gucken, was passiert. Und als ganz großes Ziel, weil ich habe einfach gemerkt, je mehr Menschen in einer Halle zusammenkommen zum Tanzen, umso großartiger ist wirklich diese Gruppendynamik. Und ich auch sehr gerne auf der Bühne stehe, weil ich es kann. Und weil ich den Raum auch halten kann. Und dementsprechend ist das nächste Ziel nicht 180, sondern vielleicht 1800 oder vielleicht 10.800. Ich möchte gerne die Olympiahalle voll machen in München.
1: Ich wollte gerade sagen, ich habe gerade so an Schleierhalle in Stuttgart oder so gedacht.
0: Ja, genau. Ja. Also das ist so die Vision, da möchte ich gerne hin. Das wäre ein Traum.
1: Schauen wir mal. Aber und welchen Tipp hast du denn dann für andere Menschen, die jetzt vielleicht auch später im Leben so eine große Veränderung wagen? Was kann man von dir lernen?
0: Mein Tipp ist, und der wurde mir selbst irgendwann mal gesagt, weil als ich da angefangen habe, mein Leben zu verändern, hat irgendjemand mal gesagt, Maike, du bist so mutig. Du bist so mutig, das Haus und den Job loszulassen und so. Und dann hat die Person zu mir gesagt, aber weißt du was, Mut wird immer belohnt. Und wenn man einmal mutig war und einmal so einen Schritt gemacht hat, das kennt jeder von uns, dass du wirklich manchmal, nee, das kann ich nicht, ich traue mich das nicht. Also man hat 100.000 Ausreden, man findet immer einen guten Grund. Aber am Ende, wenn man es runter reduziert, geht es immer nur um diesen Mut zu haben und zu sagen, ich probiere das jetzt einfach mal. Und ich kann für mich nur sagen, dieser Mut wird immer belohnt. Und je öfter man mutig ist und je öfter man diesen Mutschritt geht, umso leichter wird er auch. Und das ist eigentlich das, was mein Leben auszahlt und was mir einfach mein Herz erfüllt. Und das kann ich einfach genauso weitergeben.
1: Das ist ja tatsächlich auch eine Message, die wir beim Flopcast häufiger haben.
0: Ja.
1: Dass Leute gescheitert sind und dann den Mut hatten und was Neues gemacht haben und dann lief's. So. Ich meine, dafür sind wir ja da hier mit dem Flopcast. All das hat uns Maike Schumacher hier erklärt. Sie hat mit Ende 40 ihr Leben umgekrempelt und sich in die Selbstständigkeit gewagt und ihren unternehmerischen Traum erfüllt. Danke, liebe Maike, für deine Zeit und die persönlichen Einblicke in dein Leben.
0: Ich danke dir für dieses wunderbare Gespräch.
1: Vielen Dank.
0: Danke dir.
1: Es ist ohne Frage ein radikaler Schritt, den Maike Schumacher in ihrem Leben gemacht hat. Und wenn man vor so einer schweren Entscheidung steht, kann da sicher dieses genauso radikale Gedankenspiel helfen. Würdest du genauso weitermachen wie jetzt, wenn du nicht mehr lange zu leben hast?

0: Und die gute Nachricht, die wir ja schon wirklich häufiger hier im Flopcast gehört haben, ist, einfach mal probieren, mutig sein, in der Regel wird man dafür belohnt. Und damit sind wir am Ende dieser Folge. Wenn ihr keine Folgen vom Flopcast verpassen wollt, folgt uns doch gerne. Und dann hören wir uns hier wieder nächsten Mittwoch. An dieser Folge mitgearbeitet haben Stefan Ziegert in der Redaktion und Noah Schulz in der Audioproduktion. Ich bin Rebea Schlotz und bedanke mich fürs Zuhören. Macht's gut. Ciao.
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1: Das war einfach etwas, wo ich gesagt habe, das will ich herausfinden. Das will ich lösen. Warum altern wir? Und was können wir dagegen tun? Deshalb geht man davon aus, dass so bei ungefähr 120 unsere maximale Lebensdauer liegt. Unser Ziel ist wirklich, die Gesundheitsspanne zu verlängern, denn sie verbringen im Durchschnitt über 10 Jahre des Lebens in Krankheit. Deswegen ist das auch eine Sache der sozialen Gerechtigkeit. Es geht in der Altersforschung ja nicht darum, irgendwelche Milliardäre irgendwie länger leben zu lassen, sondern es geht wirklich darum, die Gesundheitsspanne eines großen Teils der Bevölkerung zu verbessern.
2: Hallo, ich bin Katharina Menne, Wissenschaftsjournalistin und Redakteurin bei Spektrum der Wissenschaft.
3: Und ich bin Carsten Könnecker, Redaktionsleiter für Psychologie und Social Sciences bei Spektrum der Wissenschaft.
2: Wir bei Spektrum sind durch und durch neugierig. 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Das sind Fragen, die viele von uns umtreiben, auf die es aber trotz jahrhundertelanger Forschung noch keine eindeutige Antwort gibt. Wir wollen wissen, was Forscherinnen und Forscher über die Welt, die Naturgesetze und das Leben wissen, wie sie arbeiten und auch, was sie dazu motiviert, diesen großen Fragen Tag für Tag nachzugehen.
3: Und deshalb sprechen wir in jeder Folge mit einer Wissenschaftlerin oder einem Wissenschaftler und nehmen uns dafür auch ausgiebig Zeit. Diesmal geht es um die große Frage, können wir ewig leben? Die großen Fragen der Wissenschaft.
2: 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Leben ist endlich. Zumindest ist bislang kein Organismus bekannt, der wahrhaft unsterblich wäre. Es gibt zwar deutliche Unterschiede zwischen den verschiedenen Arten und zwischen einzelnen Individuen, wie alt sie jeweils werden, doch bislang ist kein Lebewesen bekannt, das vom Altern verschont bliebe. So gibt es Menschen, die noch mit über 100 ein weitgehend selbstbestimmtes Leben führen. Andere Menschen sterben bereits kurz nach der Geburt. Manche Insekten weilen nur wenige Tage auf der Erde. Grönlandhaie dagegen haben eine Lebensspanne von bis zu 500 Jahren. Das älteste bekannte Tier der Welt ist ein Riesenschwamm in der Antarktis, der mehr als 10.000 Jahre alt sein soll.
3: Warum wir altern, ob sich das Altern aufhalten lässt, ob ewiges Leben möglich ist und ob es überhaupt wünschenswert wäre, das fragen wir Björn Schumacher, einen der profiliertesten Alternsforscher weltweit. Zusammen mit einem Kollegen hat er eine Alternsuhr entwickelt. Das ist eine Messmethode, mit der das biologische Alter eines Lebewesens in bislang unerreichter Präzision bestimmt werden kann. Björn Schumacher ist Professor an der Universität zu Köln. Dort leitet er das Institut für Genomstabilität in Alterung und Erkrankung. Außerdem war er viele Jahre Präsident der Deutschen Gesellschaft für Alternsforschung. Herzlich willkommen, Herr Schumacher.
1: Ja, hallo, schön dabei zu sein.
2: Herr Schumacher, die erste Frage ist ja eigentlich gesetzt, oder? Würden Sie gerne ewig leben?
1: Ja, schön wäre es natürlich schon. Aber es gibt derzeit keine Evidenz, dass sowas wirklich möglich ist.
2: Aber die Frage, ob sich der Alterungsprozess verlangsamen oder eben sogar aufhalten lässt, die ist ja schon sehr, sehr alt. Schon eine der frühesten bekannten Dichtungen, das Gilgamesch-Epos aus dem 3. Jahrtausend vor Christus, thematisiert die Suche nach der Unsterblichkeit. Also warum altern wir und alle anderen Lebewesen auf diesem Planeten denn aus evolutionärer Sicht überhaupt?
1: Ja, das Altern ist eigentlich so, was passiert mit jedem Makromolekül. Sie müssen sich ja vorstellen, dass das Leben mal losgegangen ist, so mit so einem ganz einfachen Replikator. Das heißt, einem Strang erst von RNA, dann von DNA. Und wenn man solche Makromoleküle, also eine Kette von einzelnen Bauteilen sich anschaut, dann ist es ganz normal, dass sie auseinanderfällt. Das hängt einfach mit der Chemie zu tun, dass unsere DNA einfach ganz spontan ihre Basen verliert. Und das heißt, das Altern ist schon angelegt, überhaupt in dem Leben an sich. Und jetzt kann eigentlich Leben nur existieren, wenn es auch repariert, wiederherstellt Und das heißt, das ist eigentlich die Limitation, die uns überhaupt am Leben hält. Also am Leben können wir nur sein, wenn wir ständig reparieren und wieder ersetzen, was Neues bauen, regenerieren. Und nun ist es so, dass die beste Strategie, die sich durchgesetzt hat, die ist, aus einem DNA-Strang möglichst viele zu machen. Denn wenn dann einer oder der andere nicht mehr funktioniert oder auseinanderfällt, ist die Erbinformation ja noch in ganz vielen anderen erhalten. Und so haben sich schon ganz früh in der Evolutionsgeschichte Reparatursysteme gebildet, die Voraussetzung dafür waren, dass es Leben gibt, und Replikation, also Kopiervorgänge, so dass das Leben darauf basiert, dass es immer möglichst viele Nachkommen gegeben hat. Aber wenn man sich jetzt vorstellt, man hat seine Nachkommen alle in die Welt gesetzt, dann ist es eigentlich vollkommen egal, ob man selber noch weiterlebt, weiter erhalten wird. Und das heißt, es gibt keine Selektion für unendlich langes Leben, weil man da ja unendlich perfekt immer wieder reparieren müsste. Das ist eine komplizierte Geschichte, die aber gar keinen evolutionären Vorteil mehr hat. Denn die Nachkommen tragen ja die Gene einfach weiter. Und wenn sie immer wieder Nachkommen erzeugen, dann ist die Ursprungsgeneration überhaupt nicht mehr von Bedeutung. Und das ist fundamental, warum wir altern. Jedes Lebewesen altert. Und je länger es dauert, um Nachkommen zu zeugen, desto länger wird dann der Körper auch erhalten. Und das sehen wir dann zum Beispiel in Schildkröten, die so ganz lange leben, einige von denen, weil es so lange dauert, bis eine nächste Schildkrötengeneration wieder da ist. Da gibt es eine hohe Sterblichkeit bei den Jungen. Oder wir sehen andere Tiere. Wir zum Beispiel untersuchen den Fadenwurm, so ein ganz einfaches Tier. Der kann innerhalb von wenigen Tagen 300 Nachkommen erzeugen pro Tier. Der braucht gar nicht lange zu leben. Es ist dann vollkommen egal, ob das Muttertier noch da ist, weil es so viele Nachkommen gibt. Das ist fundamental die Antwort darauf, warum wir altern. Es ist schon immer da.
3: Wir merken es ja auch am eigenen Körper. Also um mal von mir zu sprechen. Meine Haare werden grau, Tendenz also schon fast weiß. Ich habe schon etliche Falten im Gesicht, vor allen Dingen morgens. Und das Hürdenlaufen oder Weitsprung, so wie als Jugendlicher, das würde ich heute nicht mal mehr wagen wollen, weil die Sehnen und Muskeln nicht mehr das sind, was sie mal waren. So, das sind ja so oberflächliche Auswirkungen, wenn man älter wird. Aber was genau geschieht biologisch in unserem menschlichen Körper, wenn wir altern?
1: Also es ist so, dass das molekular das Altern schon sehr, sehr früh anfängt. Also wir werden ja alle in unserer ganz, ganz frühen embryonalen Entwicklung auf Null gesetzt. Jeder Mensch fängt wieder bei Null an. Faszinierend, nicht wahr? Wir, uns Menschen gibt es seit über 200.000 Jahren, aber in jeder Generation geht es auf Null. Und dann geht es molekular schon so langsam los. Aber wir haben für die ersten 3-4 Jahrzehnte ganz, ganz tolle Reparatursysteme, die Funktion immer wieder erhalten. Deswegen merken wir vom Alter noch gar nicht so viel in unseren ersten 3-4 Jahrzehnten. Bis dahin nämlich war es notwendig, dass Menschen leben, weil das ist so die Generationszeit des Menschen. Denn es ist bei uns ja nicht damit getan, dass wir Nachkommen zeugen, sondern wir müssen denen ja auch das eine oder andere noch beibringen, damit sie selber unabhängig leben können. Das heißt, das hat bei Menschen so 3-4 Jahrzehnte immer gedauert. Und das heißt, so lange werden unsere Strukturen immer wieder gut repariert. Aber für danach sind wir so gar nicht richtig ausgestattet. Und dann geht's so langsam los. Dann geht's so langsam los damit, dass das erste Organ, was sich wirklich so zurückbildet, ist der Thymus schon. Der ist gerne notwendig für die Reifung von bestimmten Immunzellen. Und so fängt's dann langsam an. Dann gibt's bei Frauen das ovariale Altern, das heißt, die Fertilität nimmt ab. Und damit verändern sich dann auch unser Hormonhaushalt, verändert sich. Und so kommt es zu immer weniger Wiederherstellung, Regeneration. Und es kommt auch dazu, dass es immer mehr Entzündungsreaktionen gibt. Denn die molekularen Ereignisse, die da passieren, ich hatte am Anfang schon angesprochen, wie wichtig Schäden in der DNA sind, die erzeugen immer wieder diese diese Entzündungsreaktion, die führen dazu, dass Zellen ihren Zyklus anhalten, ihre Proliferation anhalten, die notwendig ist für die Wiederherstellung von Geweben. Und das führt auch zum Absterben von Zellen. Das ist dann wichtig, gerade bei Zelltypen wie unseren Nervenzellen, die einmal gebildet wurden, unser ganzes Leben lang durchhalten. Immer mehr und mehr von denen sterben ab. Und so kommt alles zueinander. Also Altern einerseits auf der Ebene von den Zellen und ihren molekularen Bestandteilen, aber auch auf der Ebene des gesamten Körpers, des Organismus, in dem es immer mehr Entzündungsreaktionen gibt, in dem es Verschiebungen gibt in dem Hormonhaushalt. Und so altern wir zunehmend progressive. Und die ganze Krux daran ist, dass wir viel empfindlicher sind, altersassoziierte Erkrankungen zu entwickeln.
2: Also zum Beispiel?
1: Zum Beispiel die Demenz. Wenn Sie nichts anderes machen, als alt genug werden. Im Alter von 85 Jahren ist Ihr Demenzrisiko bei fast 50%, also jeder zweite. Der größte Risikofaktor für Krebs ist Altern. Kardiovaskuläre Erkrankungen, Herzinfarkt, Schlaganfall sind so ganz typische altersassoziierte Krankheiten. Nummer 1 Killer, Herz-Kreislauf-Krankheiten, die Osteoporose, Nierenversagen, makulare Degeneration, die dann zum Erblinden führt. Also es ist wirklich alles Furchtbare, was einem passieren kann. Da steigt das Risiko. Und vor allen Dingen, was noch wichtiger ist, diese Alternskrankheiten kommen selten allein. Es sind vor allen Dingen die Kombination chronischer Krankheiten, die das größte Problem sind. Das heißt, wir nennen das die Multimorbidität. Das heißt, zwei oder mehr chronische Krankheiten kommen gleichzeitig vor. Und das trifft einen ganz, ganz großen Teil der älteren Menschen in unserem Land.
2: Was heißt, man müsste ja eigentlich nur das Altern kurieren und schon würde man all diese Krankheiten nicht mehr bekommen?
1: Genau so ist es. Genau das ist ja das Ziel. Das Ziel ist ja, dass wir gesund bleiben. Denn Sie müssen sich jetzt vorstellen, wir leben im demografischen Wandel. Das heißt, wir haben schon bald ein Drittel der Bevölkerung über 65 Jahren in Deutschland und in vielen Teilen der Welt. Und von diesen sind über die Hälfte chronisch krank. An verschiedenen, mehr als zwei chronischen Krankheiten gleichzeitig. Das heißt, was wir jetzt machen, ist, das bedeutet, dass wir ja eine Krankheit nach der anderen therapieren und heilen müssen. Das heißt, die eine Krankheit ist vorbei, die andere kommt schon wieder. Und wenn man jetzt nur einzelne Krankheiten perfekt heilen würde, stellen Sie sich eine Welt ohne Krebs vor, wäre ja ein Riesenfortschritt. Aber an der Lebenserwartung würde es gerade mal 2 bis 3 Jahre was ändern. Es hat kaum einen Effekt, weil es so viele andere Krankheiten gibt. Und das heißt, unser Ziel ist wirklich, die Gesundheitsspanne zu verlängern. Denn sie verbringen im Durchschnitt über 10 Jahre am Ende des Lebens in Krankheit. Und das ist einfach auch allein gesellschaftlich schon nicht mehr machbar. Und natürlich sind diese Therapien sind auch keine Zuckerschlecken. Wenn Sie mal anfangen, eine Chemotherapie zu machen bei Krebs, das sind schwere Nebenwirkungen. Das heißt, wenn wir hier besser vorbeugen, präventive Medizin machen, anstatt immer nur die Feuerwehr zu rufen, wenn es schon brennt. Das ist eben das essentielle Ziel, was wir verfolgen.
2: Aber das heißt, lassen Sie uns nochmal einen Schritt zurückgehen. Sie hatten ja eben gesagt, Altern wird stark durch DNA-Schäden und durch die abnehmende Fähigkeit des Körpers bestimmt, diese auch zu reparieren. Wie muss man sich denn jetzt so diese Reparaturmechanismen vorstellen? Was passiert denn da auf zellulärer Ebene?
1: Den Zusammenhang von Reparaturmechanismen und dem Alter, der wird ganz, ganz deutlich bei Kindern, die geboren werden mit Fehlfunktionen der DNA-Reparatur. Das sind seltene Erbkrankheiten und da geschieht nun der Alterungsprozess im Zeitraffer. Das heißt, die Kinder sind noch nicht mal Teenager und haben schon alle möglichen altersassoziierten Krankheiten, Neurodegeneration, Arterienverkalkung, all diese Sachen, die wir normalerweise erst kriegen, wenn wir 80 sind, haben die schon, wenn sie 8 Jahre alt sind. Und das sind Fehlfunktionen der DNA-Reparatur. Das sind Mechanismen, die DNA überwachen, ob alles intakt ist oder ob es Beschädigungen gibt. Jetzt muss man sich vorstellen, dass in jeder einzelnen Zelle unseres Körpers, in jedem einzelnen Tag unseres Lebens bis zu 100.000 Beschädigungen vorkommen. Und die müssen ständig repariert werden. Und dazu haben wir ganz komplexe Systeme. Das heißt, die müssen die Struktur der DMA ganz genau auseinanderhalten. Die normale Struktur, eine Struktur mit einer Beschädigung. Jetzt sind diese Beschädigungen sehr unterschiedlich. Die Beschädigungen können zum Beispiel ein Bruch sein in der DNA. Die können chemische Veränderungen sein, oxidierte Basen zum Beispiel. Und all diese verschiedenen Modifikationen, diese verschiedenen Veränderungen, die schadhaft sind, müssen diese Systeme erkennen. Das heißt, es sind Proteine, Eiweißstoffe, die so strukturgenau überwachen, ob da irgendwas falsch ist in der DNA, und dann fangen sie an zu reparieren. Und wenn diese Systeme nicht funktionieren, gibt es zwei Auswirkungen, zwei Krankheitsbilder. Das eine ist, dass es schon früh zur Krebsentstehung kommt. Das liegt daran, wenn es zu Mutationen, zu Änderungen in der Erbinformation kommt, weil zum Beispiel falsch repariert wird oder weil die Erbinformation dann verändert wird, und dann kommt es zur Krebsentstehung. Und auf der anderen Seite sind vor allen Dingen solche Schäden, die zur Blockierung von zum Beispiel dem Ablesen von Genen führen, dass die zum vorzeitigen Altern führen. Und das Ablesen der genetischen Information ist ja ganz wichtig, denn alles, was wir so haben an Eiweißstoffen, an Enzymen, an Proteinstrukturen, das ist ja kodiert in der DNA. Das heißt, da gibt es die Information der DNA, muss abgelesen werden. Wenn das nicht passieren kann, weil da ein Schaden ist, dann kann die Zelle nicht funktionieren. Und so kommt es dann zum Altern. Oder wenn der Kopiervorgang gestört ist. Das heißt, die DNA muss ja kopiert werden. Jedes Mal, wenn eine Zelle sich teilt, denken Sie an Blutzellen, denken Sie an Hautzellen, denken Sie an Darmzellen. Jeden Tag muss die Erneuerung der Zellen passieren. Und dazu ist es notwendig, dass jedes Mal die DNA dieser Zellen kopiert wird. Und wenn die stecken bleibt, weil da ein Schaden ist, dann funktioniert das eben nicht.
3: Sie erforschen ja den Alterungsprozess am Beispiel eines winzig kleinen Fadenwurms von gerade mal so 1 Millimeter Länge. Was ist denn das Spannende an diesem Wurm? Warum dieses Modell?
1: Ja, wie Nietzsche schon gesagt hat, du hast einen langen Weg vom Wurm zum Mensch gemacht, aber vieles in dir ist noch Wurm. Und genauso ist es mit unserer Biologie auch. Denn viele Prozesse, die bei uns Menschen so wahnsinnig komplex sind, also man muss sich ja nur Altern anschauen, unglaublich komplex. Und wir wissen ja noch nicht mal, wie Alzheimer dann wirklich entsteht und solche Sachen. Alles extrem kompliziert. Biologen brauchen immer ein einfaches Modellsystem. Ein Organismus, bei dem viele der Prozesse, der Gene beibehalten sind, die da auch schon so sind und Funktion haben, wie sie bei uns auch bei Menschen die Funktion haben. Und der Fadenwurm ist nun das Arbeitspferd der Alternsforscher. Der Fadenwurm ist sehr einfach, 1 Millimeter lang, lebt überall in der Gartenerde, und er hat nur, der Körper des Fadenwurms hat nur 959 Zellen. Also einfacher geht's gar nicht. Aber ein Drittel davon sind Nervenzellen. Also ziemlich clever ist dieser Wurm, aber sehr einfach, und er lebt nur 3 Wochen. Das heißt, da kann man sich jetzt anschauen, wie lange lebt so ein Wurm, der zum Beispiel eine bestimmte Veränderung in einem Gen hat oder die man behandelt mit einem Medikament oder der bestimmten Stresssituation ausgesetzt ist. Das heißt, das kann man alles untersuchen an diesem Wurm. Und man hat ja in der Tat das erste Mal gefunden, dass es genetische Veränderungen gibt, bei denen dieses Tier dann doppelt so lange lebt wie normal. Und das war so der Startschuss der modernen Alternsbiologie. Denn man hat plötzlich Gene gehabt, die das Altern beeinflussen, die den Alterungsprozess beeinflussen. Und nun sind diese Gene nicht fadenwurmspezifisch, sondern wir haben genau die gleichen Gene bei uns Menschen. Das war das erste Mal der insulinähnliche Signalweg, der da verändert war. Und dann hat man gesehen, bei der Taufliege ist das genauso, bei der Maus ist das genauso. Und es gibt auch Hinweise bei Menschen, dass bei Menschen, die ganz besonders lange gesund leben, dass die auch, einige davon auch Veränderungen an dem ganz gleichen Signalweg haben, der ursprünglich bei diesem Fadenwurm gefunden wurde.
2: Aber jetzt reicht es ja in dem kleinen Genom von so einem Fadenwurm irgendwie aus, an einem Gen rumzuspielen. Ich könnte mir jetzt aber vorstellen, dass das bei Menschen ein kleines bisschen komplexer ist, dass man eben nicht nur, Sie sagten zwar gerade, okay, man sieht da auch Effekte, aber dass man jetzt nicht irgendwie nur an einem Gen herumspielen könnte, das mit einem Medikament verändert oder mit einer Impfung und schon wird man irgendwie 50 Jahre älter. Das ist vermutlich deutlich komplexer. Was Also kann man jetzt von den Erkenntnissen, die man am Fadenwurm gewinnt, tatsächlich auf den Menschen übertragen? Wie groß ist da die Überschneidung?
1: Ja, wäre natürlich schon schön, wenn wir so einfach wie ein Wurm wären. Sind wir natürlich nicht. Und wir haben natürlich nicht diese Extremform der Lebensverlängerung, die so ein Wurm machen kann. Das hat er sich in seiner Evolutionsgeschichte lange erarbeitet. Sowas haben wir bei Menschen nicht. Da haben wir natürlich geringere Plastizität, also geringere Veränderung der Lebensdauer. Aber diese Mechanismen sind die gleichen und deswegen können wir so viel lernen vom Fadenwurm. Also dass es diese Gene überhaupt gibt, dass zum Beispiel dann auch Interventionen, die wir bei Menschen kennen oder bei Säugern kennen, also wie zum Beispiel die kalorische Restriktion, dass wir herausfinden, wie sowas überhaupt funktioniert, wie es überhaupt funktionieren kann, eine Zelle, ein Gewebe, ein Organ länger gesund zu halten. Das müssen wir erstmal verstehen im einfachen Modell, bevor man da an so vielen Schrauben rumstellt, die wir Menschen haben. Und deswegen ist das so entscheidend, dass wir erstmal die Prinzipien lernen. Erstmal lernen, wie funktioniert es überhaupt. Und dazu müssen wir so, die Einfachheit brauchen wir dafür, um dann wirklich sinnvolle und Therapien bei Menschen einbringen zu können. Also das ist überhaupt, was für Mechanismen beim Altern eine Rolle spielen. Also dass die Rolle zum Beispiel des Metabolismus im Alter, die man ja das erste Mal dann wirklich so beim Wurm mechanistisch untersuchen konnte, die spielen ja heute bei Menschen eine sehr große Rolle, wenn es darum geht, Krankheiten zu vermindern oder eine Therapie zu entwickeln, die gegen viele verschiedene Krankheiten gleichzeitig wirkt. Und da ist man bei Menschen ja jetzt schon richtig gut vorangekommen, dass man solche Interventionen hat, solche Therapien hat. Und das basiert natürlich darauf, dass wir erstmal die Prinzipien im einfachen Tier verstanden haben.
3: Kalorische Restriktion. Heißt das, ich esse weniger und werde älter?
1: Genau, und zwar gesund älter. Das ist ja das Entscheidende. Und das hat man wirklich das erste Mal schon vor 100 Jahren beobachtet bei Ratten. Da hat man beobachtet, dass wenn man den Ratten einfach weniger Kalorien füttert, dass sie dann länger leben und länger gesund bleiben. Und dann hat man später gesehen, dass das nicht nur ein rattenspezifisches Phänomen ist, sondern dass im Prinzip alle Tierarten, bei denen man Verminderung der Kalorien, des Kaloriengehalts der Nahrung gegeben hat, dass das zur Verlängerung des Lebens führt und dass auch die Gesundheit verlängert wird. Und da gibt es sogar jetzt klare Evidenz bei Menschen. Da gab es wirklich vor wenigen Jahren die erste multizentrische prospektive klinische Studie auf Verminderung des Kaloriengehalts. Und gar nicht mal so viel war das. Das waren so 12,5%. Und man hat selbst nach 2 Jahren schon gesehen, da haben sich Parameter der Gesundheit wirklich verbessert. Also da ist auf jeden Fall was dran.
2: Aber das klingt ja erstmal irgendwie kontraintuitiv. Also natürlich ist es nicht gut, irgendwie viel zu viel zu essen, zu viel Kalorien zu sich zu nehmen, übergewichtig zu werden. Aber hungern ist ja jetzt erstmal vom Wort her, das kann doch auch nicht mein Leben verlängern. Also ich meine, man kann ja auch verhungern. Also über welche Art der Restriktion, wie viel Kalorien muss man einsparen, damit es einen positiven Effekt hat im Vergleich zu vielen Kalorien, die man dann da einspart?
1: Das ist die entscheidende Frage. Denn die entscheidende Frage, wo ist das Optimum? Und das sieht man selbst im Fadenwurm. Im Fadenwurm kann man eine kalorische Restriktion von 40% weniger Kalorien machen und man kriegt eine Lebensdauerverlängerung. Wenn man dann darüber noch hinausgeht, dann stirbt er viel früher. Das heißt, ein Optimum muss definiert werden. Es darf nicht zu wenig sein und es darf nicht zu viel sein. Bei Menschen ist die Geschichte natürlich etwas komplizierter. Der Mensch ist natürlich sehr empfindlich dafür, zu wenig Nahrung zu nehmen. Also Hungern ist eine schlechte Idee, sollte man nicht machen. Mangelernährung ist ganz, ganz gefährlich. Deswegen darf man da den Bogen nicht zu überspannen. Und man ist eben kein Fadenwurm oder so ein einfaches Tier, sondern wir sind ein komplexer Organismus. Wir brauchen unsere Nahrung und wir müssen uns gesund ernähren. Aber wir haben ja derzeit eher das Problem der Fettleibigkeit, das heißt der Überernährung. Ja, wir haben einen Lebensstil, in dem wir sehr wenig Energie verbrauchen, weil wir kaum noch physische Aktivität haben. Deswegen ist beim Menschen auch immer wichtig, immer Sport mitzudenken. Es geht nicht nur, dass man an der Nahrung schraubt. Man muss auch sich körperlich betätigen, ganz, ganz wichtig. und man braucht ein Optimum. Und genau da liegt ja das ein Problem, das Optimum zu definieren. Und das kann ja von Mensch zu Mensch unterschiedlich sein. Und wichtig ist auch, eine sehr starke kalorische Restriktion hält kein Mensch durch. Das geht nicht. Man braucht eine relativ milde kalorische Restriktion. Die Studie, von der ich kurz erzählt habe, da ging es um 12,5% Verminderung. Das kann man relativ gut machen, weil das relativ gering ist. Es gab andere Studien, da hat man versucht, so einen Viertel kalorische Restriktion zu machen, das hat keiner durchgehalten. Also deswegen, man braucht ein Programm, was man langfristig durchhalten kann. Denn die Langfristigkeit ist ganz entscheidend. Es nützt nichts, jetzt mal eine Woche Diät zu halten, sondern man muss sich eine langfristige Strategie überlegen. Und deswegen hat sich auch so etabliert, dass man so etwas wie Intervallfasten, kommen die meisten Menschen besser mit klar und da auch wieder nicht zu stringent. Also man hat so Empfehlungen mal gegeben, man macht so 18 Stunden Fasten jeden Tag und in den verbleibenden 6 Stunden isst man. Und das halten die Menschen sehr schlecht durch. Lässt sich ganz schwer in den Alltag einbauen. Und dann hat man gesehen, okay, wir können auch 16 Stunden machen. Das ist auch gut und vor allen Dingen ist es besser, weil es länger durchgehalten werden kann. Also man muss sich wirklich selber überlegen, was ist meine Strategie, wie kann ich langfristig gesund leben und nicht nur für eine Woche oder einen Monat.
3: Jetzt sind wir ja an einem ganz entscheidenden Punkt unserer Aufnahme heute hier. Ja, jetzt wird's richtig nutzwertig. Also wir haben über gesunde Ernährung und über Kalorienreduzierung gesprochen. Sie haben Bewegung, Sport treiben, sage ich jetzt mal, erwähnt.

0: haben über gesunde Ernährung und über Kalorienreduzierung gesprochen. Sie haben Bewegung, Sporttreiben, sage ich jetzt mal, erwähnt. Aber es gibt ja auch noch andere Tipps, die so auch in der populärwissenschaftlichen Literatur herumgeistern. Nicht rauchen, positiv denken, reichhaltiges Sozialleben, ja. Schlafen, wie sollen wir schlafen? Also können Sie da vielleicht mal ganz kurz die Hitliste der Tipps für unsere Hörerinnen und Hörer heruntergehen, was uns hilft, um lange gesund zu leben?
1: Also, es ist so, dass es einen Teil gibt, der genetisch bedingt ist. Das ist so ungefähr ein Drittel. Der darüber entscheidet, wie lange und gesund wir leben. Ungefähr ein Drittel ist genetisch, da können wir nicht viel ändern. Aber zu zwei Dritteln haben wir es wirklich in unserer Hand. Dann gibt es natürlich auch Faktoren, die schon sehr früh passieren. Also es gibt selbst Faktoren, die in Utero passieren, die mit dem Stoffwechsel der Mutter zu tun haben. Aber es gibt auch Faktoren, die über unser ganzes Leben greifen. Und wenn man sich jetzt anschaut, was kann man wirklich aus groß angelegten Studien, wie zum Beispiel UK Biobank, wo es wirklich mit Hunderttausenden Probanden Studien gemacht werden und nicht nur hier und da mal was gehört. Was ist da der Umweltfaktor, der am entscheidendsten ist? Das ist das Rauchen. Das ist der Nummer eins Umweltfaktor. Die Schadensquelle des Rauchens ist ungemein hoch. Es hängt auch damit zusammen, dass Rauchen was ist, was man normalerweise als Teenager angefangen hat oder in Jugendjahren angefangen hat und immer weitergemacht hat. Rauchen aufzuhören hat immer einen positiven Effekt. Je früher, desto besser. Nie gemacht ist das Beste. Und das ist so der Umweltfaktor, der vollkommen der glasklar ist. Dann gibt es Faktoren. Sport auf der anderen Seite, der positive Effekt von Sport, der ist auch vollkommen klar. Da hat man lange gesagt, Sport muss regelmäßig, alle zwei Tage, dreimal die Woche, viermal die Woche. Hat sich jetzt rausgestellt, der Weekend Warrior ist auch gut. Also wenn man in der Woche keine Zeit findet, nicht so schlimm, einfach am Wochenende ein bisschen mehr machen. Und das ist der Umweltfaktor, den wir in der Hand haben. Ernährung ist schon viel komplizierter, weil es natürlich viele verschiedene Ernährungsweisen gibt. Es wird davon abgeraten, dieses ultraprozessierte Essen zu sich zu nehmen, also lieber frische Sachen, solche Dinge. Es wird auch zur mediterranen Diät geraten. Das sind aber schon wieder weichere Dinge. Aber man sollte darauf achten, auch nicht zu viel zu essen, nicht überessen, den Zucker rausnehmen aus der, verzichten auf diese ganzen Snacks und solche Sachen. Verzicht ist da schon wichtig. Was so dieses Mindset angeht, da wird es noch komplizierter, denn es ist ja immer die Frage, was ist da Ursache und was ist Auswirkung? Also hat sich in der Tat gezeigt, dass Menschen, die eher eine positivere Einstellung zum Altern haben, auch länger gesund leben. Aber da fragt man sich, ist das jetzt Ursache oder komme ich aus einer Familie, in der die Leute so ewig lange gesund bleiben und der Opa noch eine ganze Weile da ist, dann habe ich natürlich einen besseren Eindruck vom Altern, als wenn alle schon todkrank sind. Also das ist dann schon schwierig auseinanderzuhalten. Das soziale Umfeld, Vereinsamung im Alter ist natürlich ein Problem. Das soziale Umfeld hat natürlich auch Auswirkungen unmittelbar darauf, wie viel ich mich bewege. Denn wer sitzt die ganze Zeit
2: auf der Couch? Dieser Podcast geht noch ein paar Minuten länger. Mehr Zeit, als wir hier im Stream leider haben. Die ganze Episode findet ihr, wo es Podcasts gibt oder über den RSS-Feed.

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